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0: Direkt in der Stadt sind es gerade 18 Grad.
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2: Ich bin Katrin Müller. Tanken ist am Wochenende noch einmal teurer geworden. Laut dem Spritpreisportal Tankerkönig kostete Super E10 zuletzt im Schnitt 2,27 Euro, Diesel knapp 2,40 Euro. In der SPD werden deshalb die Rufe nach einem Spritpreisdeckel lauter.
3: Pendler dürfen nicht unter den hohen Preisen leiden, während Mineralölkonzerne extra Profite machen. Das sagt Brandenburgs Ministerpräsident Woidke. Andere Nachbarländer hätten die Höchstpreise flexibel an den Markt angepasst, darunter Polen und Belgien. Die Wirtschaftsweise Schnitzer findet, dass staatliche Hilfen der falsche Weg sind. Deutschland sollte aus ihrer Sicht unabhängiger von Öl und anderen fossilen Brennstoffen werden. Denn die Preise drohen durch die Lage im Nahen Osten generell weiter zu steigen. Zoe Tassovali, Nachrichtenredaktion.
2: Inmitten der Debatten um Bundeskanzler Merz wird die CDU bei den Kommunalwahlen in Niedersachsen landesweit stärkste Kraft. Laut Hochrechnung liegt die Union mit 27,7% vor der SPD mit 24,5% und der AfD, die demnach deutlich auf 16,5% zulegen könnte. CDU-Landeschef Sebastian Lechner freute sich über das Ergebnis entgegen des Bundestrends bei der Union und Kanzler Merz.
4: Auch wir haben den Unmut über Berlin gemerkt. Sie wissen, dass wir da ein Glaubwürdigkeitsproblem haben, was wir sicherlich auch in den nächsten Wochen ganz in Ruhe besprechen müssen miteinander. Und deswegen sind diese Ergebnisse des Abends wirklich gut.
2: Die Bundesregierung steckt aktuell in einer tiefen Krise. Spekulationen über einen Sturz des Kanzlers machen bereits die Runde. Nach eigenständigen Hackerangriffen durch künstliche Intelligenz denken große US-Tech-Firmen erstmals darüber nach, die KI-Entwicklung bewusst zu bremsen. Anthropic-Chef Amodei schlägt vor, 1 bis 2 Jahre Zeit zu gewinnen. Unterstützung bekommt er unter anderem von OpenAI-Chef Altman und Tech-Milliardär Musk. Zum Fußball. In der Bundesliga hat Bayern München beim Sensationsaufsteiger SV Elversberg einen mühevollen 2:1-Sieg geschafft. Zuvor hatte RB Leipzig gegen den HSV mit 5:0 gewonnen. Und Tennisprofi Alexander Zverev hat erstmals die US Open gewonnen. Der French Open-Sieger bezwang im Finale in New York den Amerikaner Ben Shelton in 4 Sätzen und holte seinen 2. Grand Slam-Titel.
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0: Über Trier-Olewig liegt in diesen Nachtstunden noch eine dichte Wolkendecke bei 17 Grad. Später lockert es kurz auf, bevor der Tag meist trocken und überwiegend grau weiterläuft. Am Nachmittag wird es dann freundlich warm mit bis zu 24 Grad. Und morgen legt die Sonne noch einen drauf bis auf 28 Grad.
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0: Direkt in der Stadt sind es gerade 18 Grad.
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0: Über Trier-Olewig liegt in diesen Nachtstunden noch eine dichte Wolkendecke bei 17 Grad. Später lockert es kurz auf, bevor der Tag meist trocken und überwiegend grau weiterläuft. Am Nachmittag wird es dann freundlich warm mit bis zu 24 Grad. Und morgen legt die Sonne noch einen drauf bis auf 28 Grad.
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2: Jungfrau.
3: Lassen Sie Ihre Seele baumeln. Zum Abend hin könnte es nämlich unliebsame Diskussionen geben.
2: Waage.
3: Romantik liegt in der Luft. Zeigen Sie Ihrem Partner oder Partnerin Ihre Wertschätzung und Liebe und Sie werden unvergessliche Momente teilen.
2: Skorpion.
3: Geduld und Durchhaltevermögen sind heute nicht Ihre Stärke. Vergessen Sie das nicht, bevor Sie anderen Vorwürfe machen.
2: Schütze.
3: Wenn Sie eine schwierige Beziehung zu einem Familienmitglied haben, ist heute ein guter Tag, um einen Schritt aufeinander zuzugehen.
2: Steinbock.
3: Planen Sie mehr Zeit für Selbstpflege und Entspannung ein, um Ihre innere Balance zu finden.
2: Wassermann.
3: Heute können Sie sich auf Ihre Intuition verlassen und Entscheidungen aus dem Bauch heraus treffen. Vertrauen Sie sich selbst und Ihrer inneren Stimme.
2: Fische.
3: Heute gibt's möglicherweise Ärger mit einer wichtigen Person. Aber keine Sorge, das renkt sich wieder ein.
2: Widder.
3: Falls Sie das Gefühl haben, von Ihrer Familie nicht genug Unterstützung zu erhalten, ist heute ein guter Tag, um das anzusprechen.
2: Stier.
3: Heute treffen Sie kluge Investitionsentscheidungen, die sich langfristig auszahlen. Möglicherweise könnte ein Budget helfen.
2: Zwillinge.
3: Streben Sie nach Gelassenheit inmitten des Alltagsstresses. Achtsamkeit und Entspannungstechniken fördern Ihren inneren Frieden.
2: Krebs.
3: Nutzen Sie den heutigen Tag, um sich für eine Sache einzusetzen, die Ihnen wichtig ist. Wer sonst soll's tun, wenn nicht Sie?
2: Löwe.
3: Streben Sie nach Gelassenheit inmitten des Alltagsstresses. Achtsamkeit und Entspannungstechniken fördern Ihren inneren Frieden.
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0: In Föhren sind es gerade 16 Grad.
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2: Ich bin Katrin Müller. Tanken ist am Wochenende noch einmal teurer geworden. Laut dem Spritpreisportal Tankerkönig kostete Super E10 zuletzt im Schnitt 2,27 Euro, Diesel knapp 2,40 Euro. In der SPD werden deshalb die Rufe nach einem Spritpreisdeckel lauter.
3: Pendler dürfen nicht unter den hohen Preisen leiden, während Mineralölkonzerne extra Profite machen. Das sagt Brandenburgs Ministerpräsident Woidke. Andere Nachbarländer hätten die Höchstpreise flexibel an den Markt angepasst, darunter Polen und Belgien. Die Wirtschaftsweise Schnitzer findet, dass staatliche Hilfen der falsche Weg sind. Deutschland sollte aus ihrer Sicht unabhängiger von Öl und anderen fossilen Brennstoffen werden. Denn die Preise drohen durch die Lage im Nahen Osten generell weiter zu steigen. Zoe Tassovali, Nachrichtenredaktion.
2: Inmitten der Debatten um Bundeskanzler Merz wird die CDU bei den Kommunalwahlen in Niedersachsen landesweit stärkste Kraft. Laut Hochrechnung liegt die Union mit 27,7% vor der SPD mit 24,5% und der AfD, die demnach deutlich auf 16,5% zulegen könnte. CDU-Landeschef Sebastian Lechner freute sich über das Ergebnis entgegen des Bundestrends bei der Union und Kanzler Merz.
4: Auch wir haben den Unmut über Berlin gemerkt. Sie wissen, dass wir da ein Glaubwürdigkeitsproblem haben, was wir sicherlich auch in den nächsten Wochen ganz in Ruhe besprechen müssen miteinander. Und deswegen sind diese Ergebnisse des Abends wirklich gut.
2: Die Bundesregierung steckt aktuell in einer tiefen Krise. Spekulationen über einen Sturz des Kanzlers machen bereits die Runde. Nach eigenständigen Hackerangriffen durch künstliche Intelligenz denken große US-Tech-Firmen erstmals darüber nach, die KI-Entwicklung bewusst zu bremsen. Anthropic-Chef Amodei schlägt vor, 1 bis 2 Jahre Zeit zu gewinnen. Unterstützung bekommt er unter anderem von OpenAI-Chef Altman und Tech-Milliardär Musk. Zum Fußball. In der Bundesliga hat Bayern München beim Sensationsaufsteiger SV Elversberg einen mühevollen 2:1-Sieg geschafft. Zuvor hatte RB Leipzig gegen den HSV mit 5:0 gewonnen. Und Tennisprofi Alexander Zverev hat erstmals die US Open gewonnen. Der French Open-Sieger bezwang im Finale in New York den Amerikaner Ben Shelton in 4 Sätzen und holte seinen 2. Grand Slam-Titel.
1: Und jetzt noch mehr Informationen aus unserer Region.
5: Ich bin Leo Melchersmann. In Trier-Ehrang sollen 38 neue Wohnungen entstehen. Das hat der Volksfreund bekannt gegeben. Die Anlage soll im Reutersweg 2 entstehen und an den schon bestehenden Wohnkomplex angrenzen. 22 der neuen Wohnungen sollen barrierefrei sein. Außerdem sind Apartments speziell für Menschen mit Behinderung vorgesehen. Die Anfangsmiete soll 7,45 Euro pro Quadratmeter betragen und jährlich steigen. Die Bauarbeiten sollen im 2. Quartal nächsten Jahres beginnen. Außerdem in unseren Regionalnachrichten: Frauenstraße und Pfalzeler Straße werden erneuert und Bauarbeiten in Pallien. Ausführliche Nachrichten aus der Region gibt's wieder um 9:30.
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0: Über Saarburg liegt am frühen Morgen noch eine dichte Wolkendecke. Dazu sind es milde 16 Grad. Im Laufe des Tages bleibt es erstmal bedeckt, aber das Thermometer klettert zügig auf rund 23 Grad. Morgen wird es dann deutlich sonniger und richtig warm mit bis zu 27 Grad.
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7: Auf den Straßen hier in Trier und Umgebung ist noch gar nichts los. Also umso besser für alle, die schon unterwegs sind. Ihr habt freie Fahrt.
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7: Geblitzt wird immer noch auf der A64 Höhe Trier. Da steht der Anhänger in der 80er-Zone. Und dann haben wir noch einen Blitzer-Anhänger in der Spitzmühle in Trier Höhe FWG. Da ist 30 erlaubt.
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7: Moin, liebe Trierer, um kurz nach sechs. Ich bin Dori und wir starten wie immer gleich mit unseren Veranstaltungstipps in den Tag. Vorher habe ich aber für euch noch in der Playlist Sixpence, None the Richer mit Kiss Me und Iggy Kelly mit Break My Heart. Bis gleich.
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1: Habt ihr Lust auf einen besonderen Abend, gute Musik und eine unterhaltsame Atmosphäre? Dann ist die Veranstaltung My Urban Piano Trier genau das Richtige für euch. Der Abend steht heute unter dem Motto Musik verbindet, um uns daran zu erinnern, dass wir alle zusammengehören und nicht alleine stehen. Urban Piano lädt euch bis 20 Uhr ein, an kunstvoll gestalteten Klavieren in der City innezuhalten, mitzuspielen oder einfach nur zuzuhören. Montagsblues? Nicht heute Abend. Schmeißt die Couchpläne sofort über den Haufen, denn heute kommt das schottische Trio High Fate in die Luxemburger Rockhall. Die drei Jungs aus Edinburgh bringen eine hochexplosive Mischung aus Gitarrenriffs, Rock'n'Roll und unaufhaltsamem Highspeed-Funk direkt auf die Bühne. Also sucht keine Ausreden, trommelt eure Leute zusammen und macht euch um 19.30 Uhr auf den Weg nach Luxemburg. Es wird laut, es wird wild und wer das verpasst, ja, ist selber schuld. Und heute Abend findet in der Pauluskirche auch noch ein bisschen anderes Konzert statt, Grains of Sound. Während Jacopo Petrucci am Flügel fesselnde Stücke von Mussorgsky und Ravel spielt, zaubert die italienische Künstlerin Erika Abelardo auf einem Leuchttisch live emotionale Geschichten aus Sand, die per Beamer dann auf eine Großleinwand projiziert werden. Die Show beginnt um 19 Uhr und bitte beachtet den Location-Wechsel, das Konzert findet nämlich nicht wie ursprünglich geplant in der Campus-Aula statt. Tickets gibt's noch an der Abendkasse oder auch online beim Mosel-Musikfestival.
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0: In Föhren sind es gerade 16 Grad.
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2: Mit Leo Melchersmann einen schönen Montag. In Trier-Ehrang sollen 38 neue Wohnungen entstehen. Das hat der Volksfreund bekannt gegeben. Die Anlage soll im Reutersweg 2 entstehen und an den schon bestehenden Wohnkomplex angrenzen. 22 der neuen Wohnungen sollen barrierefrei sein. Zudem sind Apartments speziell für Menschen mit Behinderung vorgesehen. Die Anfangsmiete soll 7,45 Euro pro Quadratmeter betragen und jährlich steigen. Die Bauarbeiten sollen im zweiten Quartal nächsten Jahres beginnen. Ab dieser Woche werden die Frauenstraße und die Pfalzeler Straße instand gesetzt. In der Frauenstraße ist deshalb der Abschnitt zwischen den Hausnummern 1 und 12 von heute bis Freitag gesperrt. Ausnahmen gibt es für private Stellplätze und Zufahrten sowie Rettungsfahrzeuge. In der Pfalzeler Straße entfallen ab morgen bis Freitag, den 25. September, die Parkplätze zwischen den Hausnummern 36 und 80. Der Verkehr wird in der Pfalzeler Straße aufrechterhalten. Ab Montag, dem 28. September, starten umfangreiche Bauarbeiten am neuen Bahnhaltepunkt Pallien. Das hat die Stadt Trier bekannt gegeben. Der Knotenpunkt Bonner Straße, Bitburger Straße, Kölner Straße wird umgestaltet und entlang der Bitburger Straße wird ein neuer Fahrradweg entstehen. Für die Bauarbeiten wird die Bonner Straße zwischen den Einmündungen Kölner Straße und Pallienner Straße in beiden Fahrtrichtungen gesperrt. Dieser erste Bauabschnitt dauert voraussichtlich bis März 2027. Bischof Dr. Stefan Ackermann hat einen Priester des Bistums Trier beurlaubt aufgrund finanzieller Unregelmäßigkeiten. Das hat das bischöfliche Generalvikariat Trier bekannt gegeben. Die Erkenntnisse aus dem Bistum werden bald an die Staatsanwaltschaft Bad Kreuznach weitergegeben. Für den Priester gilt die Unschuldsvermutung. Und das Beste kommt zum Schluss. Die Stadt Bitburg lädt am 20. September zum Volksfreund-Wandertag ein. Laut Pressemitteilung wird der Wandertag mitorganisiert vom Feriengebiet Bitburger Land und dem trierischen Volksfreund. Den Teilnehmenden stehen 3 Strecken zur Auswahl zwischen 5,6 und 13 Kilometern. Treffpunkt ist am Jedermanns in Mötsch um 10 Uhr.
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0: Über Saarburg liegt am frühen Morgen noch eine dichte Wolkendecke. Dazu sind es milde 16 Grad. Im Laufe des Tages bleibt es erstmal bedeckt, aber das Thermometer klettert zügig auf rund 23 Grad. Morgen wird es dann deutlich sonniger und richtig warm mit bis zu 27 Grad.
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4: Auf den Straßen hier in Trier und Umgebung ist noch gar nichts los. Also umso besser für alle, die schon unterwegs sind. Ihr habt freie Fahrt.
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4: Geblitzt wird immer noch auf der A64 Höhe Trier. Da steht der Anhänger in der 80er-Zone. Und dann haben wir noch einen Blitzeranhänger in der Spitzmühle in Trier Höhe FWG. Da ist 30 erlaubt.
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Das war Coldplay hier bei der Antenne. Ich bin Dori und das erwartet euch heute Morgen im Programm. An alle Wander- und Geschichtsfans. Wir schicken euch auf eine spannende Entdeckungstour direkt vor unserer Haustür. Das Ruwertal wurde nämlich als Modellregion ausgezeichnet. Heißt konkret, zwischen Kassel und Riveris wartet ein nigelnagelneuer Erlebnispfad auf euch, der die antike Römerwasserleitung digital per App auf euer Smartphone bringt. Wie Geschichte hier zum echten Outdoor-Abenteuer wird, verraten uns ab 7 Uhr Kassels Bürgermeister Thomas Hoffmann und Touri-Infoleiterin Anne Wehrens. Außerdem haben wir ab 8 Uhr Reality-TV-Urgestein Matthias Mangiapane im Interview. Er bringt in knapp 2 Wochen sein großes Promi-Quiz nach Trier, packt bei uns exklusive Anekdoten aus der Trash-TV-Welt aus und verrät uns, worauf wir uns in der Weinwirtschaft Friedrich Wilhelm so freuen können. Und dann schalten wir um kurz nach 9 noch rüber zum Mosel Musikfestival. Kulturdezernent Markus Nöll stellt uns nämlich ein Kulturhighlight vor, bei dem Musik und Kunst auf ganz besondere Art und Weise verschmelzen. Also wie immer ein ganz bunter Mix. Ich freue mich, wenn ihr heute dabei bleibt.

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0: In Trier-Heiligkreuz gibt's gerade 17 Grad.
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2: Ich bin Thomas Pleskin. Inmitten der Debatten um Bundeskanzler Friedrich Merz wird die CDU einer Hochrechnung zufolge bei den Kommunalwahlen in Niedersachsen landesweit stärkste Kraft. Eine vom NDR veröffentlichte Hochrechnung von Infratest DIMAP sah die Union mit fast 28% vor SPD und der AfD, die deutlich zulegen konnte.
3: Die Bundesregierung steckt in der Krise. Spekulationen über einen Sturz des Kanzlers machen die Runde und das kurz vor den Wahlen in Berlin und Mecklenburg-Vorpommern. Niedersachsens CDU-Chef Lechner sagt klar, der Unmut über die Politik in Berlin sei an jedem Wahlkampfstand spürbar gewesen. Er spricht von einem Glaubwürdigkeitsproblem der Union und fordert von der Bundesregierung, mehr für die Menschen im Land zu tun. Ähnlich sieht das auch Bundesbildungsministerin Prien. Der Kanzler und die CDU müssten mehr Empathie zeigen, so Prien im Ersten. Katrin Müller, Nachrichtenredaktion.
2: Die Zahl der Apotheken in Deutschland ist weiter gesunken. Ende Juni gab es bundesweit noch knapp 16.500 Apotheken und damit über 100 weniger als zum Jahreswechsel. Das geht aus Daten der Bundesvereinigung Deutscher Apothekerverbände hervor.
4: Das Apothekensterben hat sich zwar etwas verlangsamt, aber hält weiter an. Es sei inzwischen die niedrigste Apothekenzahl seit fast 5 Jahrzehnten, so der Apothekerverband. Bei der Vergütung beginne immerhin eine stufenweise Honorarerhöhung zu greifen, die die Apotheken betriebswirtschaftlich stabilisieren solle, so der Verband. Mit einer Verordnung der Bundesregierung wurde ein Bestandteil der Apothekenvergütung für rezeptpflichtige Medikamente zum 1. Juli auf 9 Euro pro Packung erhöht. Im Januar sind weitere 50 Cent fällig. Tine Klimach, Berlin.
2: Bei der Parlamentswahl in Schweden sind die Sozialdemokraten von Ex-Regierungschefin Magdalena Andersson der Prognose zufolge stärkste Kraft geworden. Die Partei kam laut schwedischem Fernsehen auf 28% der Stimmen. Ob das für eine Regierungsbildung reicht, ist aber völlig offen. Die konservative Partei von Schwedens Regierungschef Ulf Kristersson erhielt 18% der Stimmen. Die rechtspopulistischen Schwedendemokraten kamen in der Prognose auf 17%. Zum Sport: in der Bundesliga hat Bayern München den Aufsteiger SV Elversberg mit 2:1 besiegt. RB Leipzig setzte sich gegen den HSV mit 5:0 durch. Und Tennisprofi Alexander Zverev hat erstmals die US Open gewonnen. Der French Open-Sieger bezwang im Finale in New York den Amerikaner Ben Shelton in 4 Sätzen und holte seinen 2. Grand Slam-Titel.
1: Und jetzt noch mehr Informationen aus unserer Region.
5: Ich bin Leo Melchersmann. Ab dieser Woche werden die Frauenstraße und die Pfalziner Straße instand gesetzt. In der Frauenstraße ist deshalb der Abschnitt zwischen den Hausnummern 1 und 12 von heute bis Freitag gesperrt. Ausnahmen gibt es für private Stellplätze und Zufahrten sowie Rettungsfahrzeuge. In der Pfalziner Straße entfallen ab morgen bis Freitag, den 25. September, die Parkplätze zwischen den Hausnummern 36 und 80. Der Verkehr wird in der Pfalziner Straße aufrecht erhalten. Außerdem in unseren Regionalnachrichten: Bischof Dr. Ackermann hat einen Priester beurlaubt und Volksfreund Wandertag in Bitburg. Ausführliche Nachrichten aus der Region gibt's wieder um 9:30.
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0: Über Longwich liegt am frühen Morgen noch eine dichte Wolkendecke bei 16 bis 17 Grad. Im Tagesverlauf bleibt es erstmal grau, später wird es etwas freundlicher und mit bis zu 22 Grad auch angenehm mild. Morgen legt der Spätsommer dann richtig los. Viel Sonne, kaum Wolken und bis zu 28 Grad.
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7: Noch sind keine Staus auf meiner Karte zu sehen, von daher gute und freie Fahrt euch.
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7: Geblitzt wird nach wie vor in der Spitzmühle in Trier. Hier ist 30 erlaubt, statt auswärts. Und auf der A64 Höhe Trier steht auch noch ein Blitzeranhänger, da ist 80 erlaubt. Wenn ihr sonst noch was seht heute, gerne her damit unter Trier 46288 4 und der 0.
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7: Hallöchen, Dori hier um kurz nach 7. Ich wünsche euch einen schönen Morgen. Römergeschichte direkt vor der Haustür zum Nachwandern. Genau das gibt's jetzt im Ruvertal, denn das wird zur Modellregion und macht antike Wasserleitungen per App erlebbar. Kassels Bürgermeister Thomas Hoffmann nimmt uns gleich mit auf eine Zeitreise durch die Region und zwar nach zwei Songs. Bleibt gerne dabei.
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0: Nico Santos mit Weekend Lover. Ach, wär's doch schon wieder soweit. Naja, Dori hier am Montagmorgen. Wir machen das Beste draus. Liebe Trierer, es ist Zeit für eine spannende Entdeckungstour direkt vor unserer Haustür. Die Verbandsgemeinde Ruwa wurde vom Land Rheinland-Pfalz als Modellkommune ausgezeichnet. Und zwar für ein Projekt, das sich um das Thema Wasser im Ruwertal von der Antike bis heute dreht. Zusammen mit starken Partnern wie der Uni Koblenz und den Stadtwerken Trier ist daraus ein richtiger Erlebnispfad geworden. Und mehr dazu erzählt uns jetzt der Bürgermeister von der Verbandsgemeinde Kasel, Thomas Hoffmann.
1: Wir müssen es nur mal erlebbar machen. Also wir nehmen Menschen mit auf die Reise und sie können in 8 Stationen halt nicht nur sehen, sondern auch spüren, wie damals diese Leitung verlaufen ist und was dafür gesorgt hat und welche Dinge es gab.
0: Ihr könnt also die Geschichte der antiken Wasserleitungen per App während eurer Wanderung entdecken. Also Geschichtsunterricht to go quasi. Welche Bedeutung hatte denn die Ruwer-Wasserleitung für das antike Trier?
1: Hier ein Stückchen weiter runter gab es ein kleines Aquädukt, also eine Wasserbrücke, die gebaut werden musste, damit man dieses Gefälle weiter einhalten konnte, das man gebraucht hat, um von der Wasserleitung bis in die Stadt zu kommen.
0: Die Ruwer-Wasserleitung war also wirklich eine der wichtigsten Hauptversorgungsanlagen der antiken Stadt und sie ist heute die am besten erforschte Leitung der Region. Wie ihr die Geschichte nochmal selbst erforschen könnt, das klären wir später nochmal im Detail, also bleibt auf jeden Fall heute dabei.
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0: In Trier-Heiligkreuz gibt's gerade 17 Grad.
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2: Mit Leo Melchersmann einen schönen Montag. In Trier-Ehrang sollen 38 neue Wohnungen entstehen. Das hat der Volksfreund bekannt gegeben. Die Anlage soll im Reutersweg 2 entstehen und an den schon bestehenden Wohnkomplex angrenzen. 22 der neuen Wohnungen sollen barrierefrei sein. Zudem sind Apartments speziell für Menschen mit Behinderung vorgesehen. Die Anfangsmiete soll 7,45 Euro pro Quadratmeter betragen und jährlich steigen. Die Bauarbeiten sollen im zweiten Quartal nächsten Jahres beginnen. Ab dieser Woche werden die Frauenstraße und die Pfalzeler Straße instand gesetzt. In der Frauenstraße ist deshalb der Abschnitt zwischen den Hausnummern 1 und 12 von heute bis Freitag gesperrt. Ausnahmen gibt es für private Stellplätze und Zufahrten sowie Rettungsfahrzeuge. In der Pfalzeler Straße entfallen ab morgen bis Freitag, den 25. September, die Parkplätze zwischen den Hausnummern 36 und 80. Der Verkehr wird in der Pfalzeler Straße aufrechterhalten. Ab Montag, dem 28. September, starten umfangreiche Bauarbeiten am neuen Bahnhaltepunkt Pallien. Das hat die Stadt Trier bekannt gegeben. Der Knotenpunkt Bonner Straße, Bitburger Straße, Kölner Straße wird umgestaltet und entlang der Bitburger Straße wird ein neuer Fahrradweg entstehen. Für die Bauarbeiten wird die Bonner Straße zwischen den Einmündungen Kölner Straße und Pallierner Straße in beiden Fahrtrichtungen gesperrt. Dieser erste Bauabschnitt dauert voraussichtlich bis März 2027. Bischof Dr. Stefan Ackermann hat einen Priester des Bistums Trier beurlaubt aufgrund finanzieller Unregelmäßigkeiten. Das hat das bischöfliche Generalvikariat Trier bekannt gegeben. Die Erkenntnisse aus dem Bistum werden bald an die Staatsanwaltschaft Bad Kreuznach weitergegeben. Für den Priester gilt die Unschuldsvermutung. Und das Beste kommt zum Schluss. Die Stadt Bitburg lädt am 20. September zum Volksfreund-Wandertag ein. Laut Pressemitteilung wird der Wandertag mitorganisiert vom Feriengebiet Bitburger Land und dem trierischen Volksfreund. Den Teilnehmenden stehen 3 Strecken zur Auswahl zwischen 5,6 und 13 Kilometern. Treffpunkt ist am Jedermanns in Mötsch um 10 Uhr.
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0: Über Longwisch liegt am frühen Morgen noch eine dichte Wolkendecke bei 16 bis 17 Grad. Im Tagesverlauf bleibt es erstmal grau, später wird es etwas freundlicher und mit bis zu 22 Grad auch angenehm mild. Morgen legt der Spätsommer dann richtig los. Viel Sonne, kaum Wolken und bis zu 28 Grad.
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4: Aktuell haben wir gute 7 Minuten die Bitburger runter in Richtung City. Ansonsten auch gut 5 bis 10 Minuten in der Riesling-Wein- und Oleviger Straße einplanen. Aachener Straße, Martinerfeld und Kölner Straße auch ein bisschen Stop and Go. Und am Pacelli-Ufer Richtung Barbara-Ufer nochmal 5 Minuten einplanen.
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4: Geblitzt wird nach wie vor in der Spitzmühle in Trier. Hier ist 30 erlaubt, stadtauswärts. Und auf der A64 Höhe Trier steht auch noch ein Blitzeranhänger, da ist 80 erlaubt. Wenn ihr sonst noch was seht heute, gerne her damit unter Trier 46 288 4 und der 0.
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0: Morgen zusammen, ihr hört Antenne Trier, ich bin Dori und das war Sarah Larsen mit Memory Lane. Im Ruwertal gibt es einen neuen Wanderweg der besonderen Art zu entdecken. Das Coole daran, hier fließt Geschichte nicht nur durchs Tal, sondern kommt auch direkt auf euer Smartphone. Zwischen Kasel und Riveris könnt ihr an 8 Stationen lernen, wie die Trinkwasserversorgung im antiken Trier so aussah. Anna Behrens ist Leiterin der Touristinformation in Kasel und verrät uns noch mehr dazu.
1: Wanderer können ganz interaktiv an jeder Station über QR-Code erfahren, wie das Wasser nach Trier gebracht wurde, und im Bereich von Riveris wird dann über die neuzeitliche Trinkwasserversorgung erzählt.
0: Das klingt auch nach einer coolen Idee für den nächsten Schul- oder Familienausflug. Und apropos Schule, das Angebot wird mit Beginn der kommenden Herbstferien im Oktober nochmal erweitert.
1: Ab den Herbstferien ist das dann abrufbar, ist eine digitale Schnitzeljagd zu dem Thema für Familien mit kleinen Kindern. Hier können die Kinder Rivo, einen kleinen Wassertropfen, begleiten auf seiner Reise nach Augusta Trevarorum. Die Kinder können Quizfragen beantworten, sie können Rätsel lösen und sind da auf einer kleinen Rundtour zwischen Kasel und Waltrach unterwegs.
0: Also egal, ob digital per Smartphone oder ganz klassisch den Schildern nach, packt die Wanderschuhe ein und erlebt Geschichte und Natur im Ruwertal. Alle Infos dazu findet ihr auch nochmal online.

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0: In Echternach gibt's gerade 16 Grad.
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2: Ich bin Thomas Bleskin. Die CDU ist bei den Kommunalwahlen in Niedersachsen auf Kreisebene erneut stärkste Kraft geworden. Nach dem vorläufigen Ergebnis kommt sie auf 27,2%, vor der SPD mit 24,6%. Besonders stark legt die AfD zu. Sie erreicht 15,9% und damit ihr bislang bestes Kommunalwahlergebnis im Land. CDU und SPD verloren dagegen deutlich. Die Wahlbeteiligung stieg auf 64,6%. Im kommenden Jahr wird in Niedersachsen ein neuer Landtag gewählt. Bundeskanzler Friedrich Merz und weitere europäische Spitzenpolitiker beraten heute in Finnland über die Zukunft der Arktis. Im Mittelpunkt stehen neue Schifffahrtsrouten, Rohstoffe und Sicherheitsrisiken durch Russland und China.
3: Die Arktis wird auch für die Europäer immer wichtiger. Nicht nur, weil das schmelzende Eis den Zugang zu unerschlossenen Rohstoffvorkommen und neuen Handelsrouten möglich macht. Russlands und Chinas militärische Aktivitäten in der Region werden zunehmend zur Bedrohung. Die Zerstörung von Seekabeln ist nur ein Beispiel. Gastgeber Finnland will andere europäische Länder unter anderem davon überzeugen, eine Eisbrecherflotte aufzubauen. Ohne sie ließen sich Versorgung, Handel und militärische Präsenz in der Arktis nicht zuverlässig sichern. Sigrid Harm, Skandinavien.
2: Und zum Sport. Tennisprofi Alexander Zverev hat erstmals die US Open gewonnen. Der French Open-Sieger bezwang im Finale in New York den Amerikaner Ben Shelton in 4 Sätzen und holte seinen 2. Grand-Slam-Titel.
4: Zverev brauchte einen Moment, um überhaupt zu realisieren, dass er gerade die US Open gewonnen hatte und damit in die Fußstapfen von Boris Becker tritt. Der 29-Jährige mit dem Pferdeschwanz ist der 2. Deutsche, der im Männer-Einzel triumphierte. 30 Jahre gab es keinen Grand-Slam-Titel und jetzt gleich 2, freute sich der Hamburger in seiner Siegeransprache. Emotional dankte er seiner Mutter, die ihm trotz seiner Zuckerkrankheit die Tenniskarriere möglich machte und immer an ihn glaubte. Tennis-Ikone Jimmy Connors überreichte die Trophäe. Tina Eck, USA.
2: Und zum Fußball. Der FC Bayern ist beim Aufsteiger SV Elversberg nur knapp an einem weiteren Rückschlag vorbeigeschrammt. Der Rekordmeister gewann mit 2:1. Lennart Kahl brachte die Münchner in Führung. Maurice Krattenmacher glich nach der Pause aus. Harry Kane erzielte anschließend den Siegtreffer. Tabellenführer ist überraschend der SC Freiburg mit 3 Siegen aus 3 Spielen vor Borussia Dortmund.
1: Und jetzt noch mehr Informationen aus unserer Region.
5: Ich bin Leo Melchersmann. In Trier-Ehrang sollen 38 neue Wohnungen entstehen. Das hat der Volksfreund bekannt gegeben. Die Anlage soll im Reutersweg 2 entstehen und an den schon bestehenden Wohnkomplex angrenzen. 22 der neuen Wohnungen sollen barrierefrei sein. Außerdem sind Apartments speziell für Menschen mit Behinderung vorgesehen. Die Anfangsmiete soll 7,45 Euro pro Quadratmeter betragen und jährlich steigen. Die Bauarbeiten sollen im 2. Quartal nächsten Jahres beginnen. Außerdem in unseren Regionalnachrichten: Frauenstraße und Pfalzeler Straße werden erneuert und Bauarbeiten in Pallien. Ausführliche Nachrichten aus der Region gibt's wieder um 9:30.
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0: Korlingen startet mit 15 Grad und überwiegend klarem Himmel in den Morgen. Im Tagesverlauf ziehen erst Wolken auf, dann gibt's zeitweise sogar ein bisschen Nieselregen, bevor es am Nachmittag wieder trockener und freundlicher wird. Dazu klettert das Thermometer auf 22 Grad und morgen legt die Sonne mit bis zu 27 Grad noch eine ordentliche Schippe drauf.
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7: Vorsicht bitte aktuell auf der A1 Trier Richtung Köln-Koblenz zwischen dem Rastplatz Udla und Mähren. Hier besteht Gefahr durch eine ungesicherte Unfallstelle und es liegen wohl auch noch Gegenstände auf der Fahrbahn. Ihr braucht momentan so ungefähr ab Höhe Longich bis nach Trier rein eine gute halbe Stunde länger. Also wenn ihr euch gut auskennt, fahrt auf jeden Fall woanders lang. Ansonsten gibt es aber auch im Stadtgebiet das eine oder andere in Sachen Berufsverkehr. Die Bitburger runter Richtung Innenstadt zum Beispiel dauert es mindestens 10 Minuten länger. Am Grad- und Katharinenufer und auch auf der anderen Seite der Mosel, nämlich in der Aachener Straße und im Martinerfeld jeweils 5 Minuten einplanen und dann noch etwas Stop and Go in der Riesling-Weinstraße, in der Kaiserstraße, in der Theodor-Heuss- und Nordallee und auch im Avelertal stadteinwärts. Ich wünsche euch eine gute und sichere Fahrt.
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7: Wir haben immer noch die beiden Blitzeranhänger, einmal auf der A64 Höhe Trier, hier ist 80 und dann noch in der Spitzmühle, statt auswärts, hier ist 30 erlaubt. Und ein Caddy steht dann aktuell auch noch in der St. Anna Straße in Olewig. Das meldet uns die Lea, vielen Dank dir, und auch hier dürft ihr nur 30 fahren. Wenn ihr sonst noch was habt, macht's doch genauso, schickt uns schnell eine WhatsApp oder ruft an und schaut Trier 462 88 4 und der 0.
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7: Der ultimative Trash-TV-Test kommt nach Trier, liebe Leute. Reality-TV-Star Matthias Mangiapane bringt Ende nächster Woche seine Promi-Quiz in die Weinwirtschaft Friedrich Wilhelm. Warum das Event auch für Nicht-Insider ein Highlight wird, das hört ihr gleich bei uns nach zwei Hits. Ich bin Dori, ich wünsche euch einen schönen Montag.
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0: Schabuzi sie mit A Bar Song. Antenne Trier hier, ich bin Dori und gleich machen wir weiter mit den Ärzten und Westerland. Der Quizmaster himself kommt nach Trier. Und nein, ich meine nicht etwa Günther Jauch, sondern Matthias Mangiapane. Seit rund 2,5 Jahren tourt der mit seinem eigenen Quiz durch ganz Deutschland. Und dabei geht's, dreimal dürft ihr raten, na klar, um Reality-Stars und Trash-TV. Bevor wir zum eigentlichen Event kommen, wollen wir aber erstmal wissen, wie kam es denn dazu, dass Matthias auf der Bühne statt vor der Kamera steht?
1: Das war eigentlich eine Feieridee. Ich war am Karneval in Köln unterwegs und mir haben die Füße wehgetan und ich musste mich irgendwann mal hinsetzen. Und dann bin ich in ein Kneipenquiz gepoltert und habe das angeschaut und habe gedacht, ach, sowas könntest du doch auch machen, nur mit Reality-Quiz-Fragen.
0: Ja, und gesagt, getan, 2 Wochen später stand dann das Quizprogramm. Am 26. September kommt Matthias jetzt damit zu uns nach Trier in die Weinwirtschaft Friedrich Wilhelm. Und darum geht es.
1: Also, wir spielen an so einem Abend zwei lustige Quizrunden, um die 20, 25 Fragen pro Runde sind das. Die besten 3 Teams jeder Runde gewinnen, die gewinnen tolle Preise. Ansonsten geht das Ganze natürlich rund um Reality und Trash. Darauf baue ich meine Fragen. Dann erzähle ich schöne Anekdoten und Geschichten dazu noch. Der Gossip ist ja immer das Interessanteste an der ganzen Geschichte. Und ansonsten gibt es für die Teams, die besonders viel wissen, Belohnungsshots. Und es gibt natürlich auch für jemanden, der sehr, sehr schlecht ist, auch den Shot der Schande.
0: Apropos, ist denn die Show auch was für Leute, die jetzt nicht so tief in der Trash-TV-Bubble drinstecken?
1: Ich glaube, für die Leute, die mitkommen mussten, für die ist natürlich meistens der Jackpot der Unterhaltungsfaktor, wenn ich meine Anekdoten und meine Gossip-Geschichten erzähle.
0: Na gut, für Unterhaltung sollte also gesorgt sein. Der Quizmaster, der freut sich schon auf Trier.
1: Ich freue mich tatsächlich wieder auf Trier. Ich habe ja ein Reality-Quiz schon in Trier gemacht, aber ich war vor bestimmt über 20 Jahren schon mal in Trier gewesen zu einer Weinprobe in den bischöflichen Weingütern.
0: Dann wird's ja wieder Zeit. So, und im Laufe der nächsten Stunde tauchen wir dann mit Matthias noch ein bisschen tiefer in die Welt des Reality-TVs ein. Dann geht's um seine Lieblingsformate und darum, wohin die sich aktuell entwickeln. Bleibt also gern dabei.
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0: In Echternach gibt es gerade 16 Grad.
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2: Mit Leo Melchersmann einen schönen Montag. In Trier-Ehrang sollen 38 neue Wohnungen entstehen. Das hat der Volksfreund bekannt gegeben. Die Anlage soll im Reutersweg 2 entstehen und an den schon bestehenden Wohnkomplex angrenzen. 22 der neuen Wohnungen sollen barrierefrei sein. Zudem sind Apartments speziell für Menschen mit Behinderung vorgesehen. Die Anfangsmiete soll 7,45 Euro pro Quadratmeter betragen und jährlich steigen. Die Bauarbeiten sollen im zweiten Quartal nächsten Jahres beginnen. Ab dieser Woche werden die Frauenstraße und die Pfalzeler Straße instand gesetzt. In der Frauenstraße ist deshalb der Abschnitt zwischen den Hausnummern 1 und 12 von heute bis Freitag gesperrt. Ausnahmen gibt es für private Stellplätze und Zufahrten sowie Rettungsfahrzeuge. In der Pfalzeler Straße entfallen ab morgen bis Freitag, den 25. September, die Parkplätze zwischen den Hausnummern 36 und 80. Der Verkehr wird in der Pfalzeler Straße aufrechterhalten. Ab Montag, dem 28. September, starten umfangreiche Bauarbeiten am neuen Bahnhaltepunkt Pallien. Das hat die Stadt Trier bekannt gegeben. Der Knotenpunkt Bonner Straße, Bitburger Straße, Kölner Straße wird umgestaltet und entlang der Bitburger Straße wird ein neuer Fahrradweg entstehen. Für die Bauarbeiten wird die Bonner Straße zwischen den Einmündungen Kölner Straße und Pallierner Straße in beiden Fahrtrichtungen gesperrt. Dieser erste Bauabschnitt dauert voraussichtlich bis März 2027. Bischof Dr. Stefan Ackermann hat einen Priester des Bistums Trier beurlaubt aufgrund finanzieller Unregelmäßigkeiten. Das hat das bischöfliche Generalvikariat Trier bekannt gegeben. Die Erkenntnisse aus dem Bistum werden bald an die Staatsanwaltschaft Bad Kreuznach weitergegeben. Für den Priester gilt die Unschuldsvermutung. Und das Beste kommt zum Schluss. Die Stadt Bitburg lädt am 20. September zum Volksfreund-Wandertag ein. Laut Pressemitteilung wird der Wandertag mitorganisiert vom Feriengebiet Bitburger Land und dem trierischen Volksfreund. Den Teilnehmenden stehen 3 Strecken zur Auswahl zwischen 5,6 und 13 Kilometern. Treffpunkt ist am Jedermanns in Mötsch um 10 Uhr.
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0: Korlingen startet mit 15 Grad und überwiegend klarem Himmel in den Morgen. Im Tagesverlauf ziehen erst Wolken auf, dann gibt's zeitweise sogar ein bisschen Nieselregen, bevor es am Nachmittag wieder trockener und freundlicher wird. Dazu klettert das Thermometer auf 22 Grad und morgen legt die Sonne mit bis zu 27 Grad noch eine ordentliche Schippe drauf.
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4: Es hat einen schweren Unfall gegeben auf der A602. Und zwar ist da wohl ein LKW umgekippt, hat Ladung verloren. Dementsprechend sind alle Fahrspuren betroffen. Die A602 ist momentan voll gesperrt. Also bitte plant da ziemlich viel Zeit ein aktuell. Zwischen Longich und dem Trierer Verteilerkreis würde ich sagen mindestens 45 Minuten bis eine Stunde. Aber auch auf der B53 und dann weiter hinten in der Bonner Straße staut es sich. Auch hier dürftet ihr mindestens eine Stunde länger brauchen. Ansonsten haben wir aber zum Glück nicht mehr so viele Staus im Stadtgebiet. Die Bitburger runter Richtung Innenstadt noch 25 Minuten. Sonst sieht aber hier alles soweit frei aus. Bitte fahrt vorsichtig und kommt gut und sicher an euer Ziel.
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4: Wir haben immer noch die beiden Blitzeranhänger, einmal auf der A64 Höhe Trier, hier ist 80 und dann noch in der Spitzmühle, statt auswärts hier ist 30 erlaubt. Und ein Caddy steht dann aktuell auch noch in der St. Anna Straße in Olewig. Das meldet uns die Lea, vielen Dank dir und auch hier dürft ihr nur 30 fahren. Wenn ihr sonst noch was habt, macht es doch genauso, schickt uns schnell eine WhatsApp oder ruft an und schaut Trier 462 884 und der 0.
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1: In Mehring gibt's gerade 17 Grad.
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3: Ich bin Thomas Bleskin. Die CDU ist bei den Kommunalwahlen in Niedersachsen auf Kreisebene erneut stärkste Kraft geworden. Nach dem vorläufigen Ergebnis kommt sie auf 27,2%, vor der SPD mit 24,6%. Besonders stark legt die AfD zu. Sie erreicht 15,9% und damit ihr bislang bestes Kommunalwahlergebnis im Land.
1: Die Bundesregierung steckt in der Krise. Spekulationen über einen Sturz des Kanzlers machen die Runde und das kurz vor den Wahlen in Berlin und Mecklenburg-Vorpommern. Niedersachsens CDU-Chef Lechner sagt klar, der Unmut über die Politik in Berlin sei an jedem Wahlkampfstand spürbar gewesen. Er spricht von einem Glaubwürdigkeitsproblem der Union und fordert von der Bundesregierung, mehr für die Menschen im Land zu tun. Ähnlich sieht das auch Bundesbildungsministerin Prien. Der Kanzler und die CDU müssten mehr Empathie zeigen, so Prien im Ersten. Katrin Müller, Nachrichtenredaktion.
3: Die Zahl der Apotheken in Deutschland ist weiter gesunken. Ende Juni gab es bundesweit noch knapp 16.500 Apotheken und damit über 100 weniger als zum Jahreswechsel. Das geht aus Daten der Bundesvereinigung Deutscher Apothekerverbände hervor.
4: Das Apothekensterben hat sich zwar etwas verlangsamt, aber hält weiter an. Es sei inzwischen die niedrigste Apothekenzahl seit fast 5 Jahrzehnten, so der Apothekerverband. Bei der Vergütung beginne immerhin eine stufenweise Honorarerhöhung zu greifen, die die Apotheken betriebswirtschaftlich stabilisieren solle, so der Verband. Mit einer Verordnung der Bundesregierung wurde ein Bestandteil der Apothekenvergütung für rezeptpflichtige Medikamente zum 1. Juli auf 9 Euro pro Packung erhöht. Im Januar sind weitere 50 Cent fällig. Tine Klimach, Berlin.
3: Bei der Parlamentswahl in Schweden sind die Sozialdemokraten von Ex-Regierungschefin Magdalena Andersson der Prognose zufolge stärkste Kraft geworden. Die Partei kam laut schwedischem Fernsehen auf 28% der Stimmen. Ob das für eine Regierungsbildung reicht, ist aber völlig offen. Die konservative Partei von Schwedens Regierungschef Ulf Kristersson erhielt 18% der Stimmen. Die rechtspopulistischen Schwedendemokraten kamen in der Prognose auf 17%. Zum Sport: in der Bundesliga hat Bayern München den Aufsteiger SV Elversberg mit 2:1 besiegt. RB Leipzig setzte sich gegen den HSV mit 5:0 durch. Und Tennisprofi Alexander Zverev hat erstmals die US Open gewonnen. Der French Open-Sieger bezwang im Finale in New York den Amerikaner Ben Shelton in 4 Sätzen und holte seinen 2. Grand-Slam-Titel.
2: Und jetzt noch mehr Informationen aus unserer Region.
5: Ich bin Leo Melchersmann. Ab dieser Woche werden die Frauenstraße und die Pfalziner Straße instand gesetzt. In der Frauenstraße ist deshalb der Abschnitt zwischen den Hausnummern 1 und 12 von heute bis Freitag gesperrt. Ausnahmen gibt es für private Stellplätze und Zufahrten sowie Rettungsfahrzeuge. In der Pfalziner Straße entfallen ab morgen bis Freitag, den 25. September, die Parkplätze zwischen den Hausnummern 36 und 80. Der Verkehr wird in der Pfalziner Straße aufrecht erhalten. Außerdem in unseren Regionalnachrichten: Bischof Dr. Ackermann hat einen Priester beurlaubt und Volksfreund Wandertag in Bitburg. Ausführliche Nachrichten aus der Region gibt's wieder um 9:30.
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1: In Pellingen hängt heute Morgen noch dichte Wolkenware über dem Himmel. Dazu liegen wir bei 15 Grad. Im Tagesverlauf wird's erst etwas freundlicher. Zwischendurch mischt sich noch leichter Nieselregen rein, ehe es am Nachmittag bis auf 21 Grad hochgeht. Und morgen legt das Ganze nochmal zu. Viel Sonne, trocken und bis zu 25 Grad.
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6: Dann schauen wir mal kurz auf die Straßen. Und zwar gibt's immer noch eine große Sperrung. Nach einem schweren Unfall am heutigen Morgen ist die A602, nämlich Höhe Trier-Erang in Fahrtrichtung Trier, voll gesperrt. Da ist ein Lastwagen umgestürzt, blockiert aktuell sämtliche Fahrspuren. Dementsprechend gibt es einen dicken Rückstau. Zwischen Longich und Trier braucht ihr ungefähr 45 Minuten länger aktuell. Auch auf der B53 gibt es noch einen kleineren Rückstau. Da sind wir jetzt aktuell so bei 10 Minuten. Aber in der Bonner Straße Richtung Kaiser-Wilhelm-Brücke sind es dann nochmal 22 Minuten. Ansonsten die Bitburger runter ist Richtung City nochmal so circa 15 Minuten einplanen. Und die restlichen Straßen im Trierer Stadtgebiet sind dafür frei aktuell. Ich wünsche euch eine gute Fahrt.
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6: Wir haben immer noch die beiden Blitzeranhänger, einmal auf der A64 Höhe Trier, hier ist 80 und dann noch in der Spitzmühle, statt auswärts hier ist 30 erlaubt. Und ein Caddy steht dann aktuell auch noch in der St. Anna Straße in Olewig. Das meldet uns die Lea, vielen Dank dir und auch hier dürft ihr nur 30 fahren. Wenn ihr sonst noch was habt, macht es doch genauso, schickt uns schnell eine WhatsApp oder ruft an unter Trier 462 88 4 und der 0.
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6: Von Sommerhaus bis Dschungelcamp, was macht eigentlich die Faszination Trash-TV aus und wo liegen die Grenzen? Kultpromi Matthias Mangiapane packt im Interview heute exklusive Anekdoten aus und gibt uns einen Vorgeschmack auf sein Reality-TV-Quiz in Trier nächste Woche. Wir hören gleich mal rein und zwar nach zwei Songs. Dori hier, ich freue mich, dass ihr dabei seid.
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0: Guten Morgen um kurz nach neun, ich bin Dori. Schön, dass ihr Antenne Trier hört. Manche Leute lieben es, die anderen stempeln es als primitiv ab. Trash-TV. Sendungen wie Sommerhaus der Stars, Dschungelcamp oder Temptation Island sind definitiv im Hype. Und genau deshalb hat Reality-TV-Star Matthias Mangiapane das Reality-TV-Quiz vor rund 2 Jahren ins Leben gerufen. Was gefällt dir denn an diesen Formaten? Wollt mir von ihm wissen.
1: Mir macht halt besonders viel Spaß immer wieder diese Herausforderung. Also ich meine, es sind viele verschiedene Charaktere. Man muss mit allen Charakteren irgendwie klarkommen. Beziehungsweise soll man ja mit diesen Charakteren nicht klarkommen. Und genau das ist eigentlich das, was mir sehr viel Spaß macht, auf engem Raum mit vielen verrückten Menschen sich auseinanderzusetzen und dort für ordentlich Content, Konflikte zu sorgen und im besten Falle gutes Entertainment zu liefern.
0: Selbst hat Matthias mit kleinen Statistenrollen wie bei Richter Alexander Holt zum Beispiel angefangen, bis er dann zusammen mit Ehemann Hubert beim Sommerhaus der Stars eingezogen ist. Danach kamen noch unzählige weitere Formate dazu. Welches hat dir dann besonders gefallen, Matthias?
1: Also Dschungel würde ich auch sofort wieder machen. Ich würde tatsächlich gerne auch nochmal den Legenden-Dschungel machen, wenn es den irgendwann nochmal geben wird. Wo ich großes Interesse dran habe, ist natürlich am Promi-Hof. Und ich würde tatsächlich auch nach so vielen Jahren den Schritt zurück zu Promis unter Palmen nochmal gerne wagen.
0: Was Reality vor allem macht, ist ja polarisieren. Und da werden auch immer mehr Stimmen laut, dass die eine oder andere Grenze doch mal überschritten wird. Wie stehst du denn dazu, Matthias?
1: Man kann sich streiten auf die eine Art, man kann sich streiten auf die andere Art. Und ich finde, ein guter Streit, der unterhaltsam ist, davon kann man nicht genug bekommen. Aber von dem, was heute teilweise gerade diese Newbies liefern, das ist ja kein Unterhaltungsstreit, das ist ja einfach nur, ja, billiges Schmierentheater beziehungsweise wirklich absoluter Gossenjargon. Die Kunst des Streitens, die muss man eben halt beherrschen, sodass sie unterhaltsam für den Zuschauer ist.
0: Jetzt natürlich die Frage aller Fragen. Was braucht man denn, um wirklich Reality-TV-Star zu werden?
1: Entweder hast du eine Persönlichkeit, die interessant ist, die unterhaltsam ist und die polarisiert, oder du hast sie nicht. Aber heutzutage ist es ja so, viele möchten sich irgendeine Persönlichkeit aneignen. Die können vielleicht sich durch 1-2 Sendungen mogeln, wenn sie Glück haben. Aber spätestens bei der dritten Sendung merkt man dann eben halt einfach, dass man ja anstatt Creme Brûlée Wackelpudding eingekauft hat.
0: Und wenn ihr, liebe Trierer, jetzt noch mehr zu Matthias und seinen Anekdoten aus dem Trash-TV erfahren möchtet, dann würde ich sagen, kommt doch einfach zu seinem Reality-TV-Quiz am 26. September in der Weinwirtschaft Friedrich Wilhelm hier in Trier. Gossip aus der Reality-Welt inklusive.
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0: In Mering gibt's gerade 17 Grad.
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2: Mit Leo Melchersmann einen schönen Montag. In Trier-Ehrang sollen 38 neue Wohnungen entstehen. Das hat der Volksfreund bekannt gegeben. Die Anlage soll im Reutersweg 2 entstehen und an den schon bestehenden Wohnkomplex angrenzen. 22 der neuen Wohnungen sollen barrierefrei sein. Zudem sind Apartments speziell für Menschen mit Behinderung vorgesehen. Die Anfangsmiete soll 7,45 Euro pro Quadratmeter betragen und jährlich steigen. Die Bauarbeiten sollen im zweiten Quartal nächsten Jahres beginnen. Ab dieser Woche werden die Frauenstraße und die Pfalzeler Straße instand gesetzt. In der Frauenstraße ist deshalb der Abschnitt zwischen den Hausnummern 1 und 12 von heute bis Freitag gesperrt. Ausnahmen gibt es für private Stellplätze und Zufahrten sowie Rettungsfahrzeuge. In der Pfalzeler Straße entfallen ab morgen bis Freitag, den 25. September, die Parkplätze zwischen den Hausnummern 36 und 80. Der Verkehr wird in der Pfalzeler Straße aufrechterhalten. Ab Montag, dem 28. September, starten umfangreiche Bauarbeiten am neuen Bahnhaltepunkt Pallien. Das hat die Stadt Trier bekannt gegeben. Der Knotenpunkt Bonner Straße, Bitburger Straße, Kölner Straße wird umgestaltet und entlang der Bitburger Straße wird ein neuer Fahrradweg entstehen. Für die Bauarbeiten wird die Bonner Straße zwischen den Einmündungen Kölner Straße und Pallierner Straße in beiden Fahrtrichtungen gesperrt. Dieser erste Bauabschnitt dauert voraussichtlich bis März 2027. Bischof Dr. Stefan Ackermann hat einen Priester des Bistums Trier beurlaubt aufgrund finanzieller Unregelmäßigkeiten. Das hat das bischöfliche Generalvikariat Trier bekannt gegeben. Die Erkenntnisse aus dem Bistum werden bald an die Staatsanwaltschaft Bad Kreuznach weitergegeben. Für den Priester gilt die Unschuldsvermutung. Und das Beste kommt zum Schluss. Die Stadt Bitburg lädt am 20. September zum Volksfreund-Wandertag ein. Laut Pressemitteilung wird der Wandertag mitorganisiert vom Feriengebiet Bitburger Land und dem trierischen Volksfreund. Den Teilnehmenden stehen 3 Strecken zur Auswahl zwischen 5,6 und 13 Kilometern. Treffpunkt ist am Jedermanns in Mötsch um 10 Uhr.
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0: In Pellingen hängt heute Morgen noch dichte Wolkenware über dem Himmel. Dazu liegen wir bei 15 Grad. Im Tagesverlauf wird es erst etwas freundlicher. Zwischendurch mischt sich noch leichter Nieselregen rein, ehe es am Nachmittag bis auf 21 Grad hochgeht. Und morgen legt das Ganze nochmal zu. Viel Sonne, trocken und bis zu 25 Grad.
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3: Es gibt immer noch einen größeren Rückstau auf der A602 ab Longich in Fahrtrichtung Trier. Grund ist eine Vollsperrung Höhe Ehrang. Da ist nämlich vorhin ein LKW umgekippt, hat Ladung verloren. Es sind alle Spuren betroffen. Dementsprechend, wenn ihr da unterwegs seid, plant viel Zeit ein. Auch über die B53 dauert es mindestens 10 Minuten länger und dann in der Bonner Straße nochmal ca. 20 Minuten. Ansonsten staut es sich auch die Bitburger runter in Fahrtrichtung City. So eine halbe Stunde würde ich auch hier einplanen. Und im Martinafeld und der Aachener Straße nochmal 5 Minuten. Ansonsten sieht es aber im Rest von Trier relativ frei aus. Da solltet ihr gut durchkommen.
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3: Geblitzt wird nach wie vor aus 2 Anhängern. Einmal in der Spitzmühle in Trier, stadtauswärts, hier ist 30 erlaubt. Und auf der A64 hört Trier, hier ist 80. Und mobil geknipst wird dann noch in Olewig in der St. Anna Straße. Auch hier ist 30 erlaubt. Und in Franzenheim haben wir noch einen Knipser in der Pluwiger Straße. Das ist die L139. Hier wird mir 50 angezeigt. Solltet ihr sonst noch irgendwas haben, dann klingelt doch einfach gerne mal bei uns durch.
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2: Herzlich willkommen in Trier, kleiner Julius. Dein Name ist übrigens mein zweiter Vorname und kommt aus dem Lateinischen. Er bedeutet dem Jupiter geweiht. Der Vorname Julius geht auf den römischen Familiennamen Iulius zurück, der ursprünglich aus dem Geschlecht der Julia bedeutete. Die Julia waren ein altrömisches Patriziergeschlecht, deren Stammvater Iulus nach den Mythen der Sohn des trojanischen Fürsten Aeneas war. Geburtstag feiert heute übrigens auch US-Schauspielerin Ashley Roberts. Ihre bekannteste Rolle ist in der Reality-TV-Serie I Got a Bullet with Your Name on It. Sie wird heute 44 Jahre alt. Alles

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0: In Riol gibt's gerade 18 Grad.
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2: Ich bin Thomas Bleskin. Die CDU ist bei den Kommunalwahlen in Niedersachsen auf Kreisebene erneut stärkste Kraft geworden. Nach dem vorläufigen Ergebnis kommt sie auf 27,2%, vor der SPD mit 24,6%. Besonders stark legt die AfD zu. Sie erreicht 15,9% und damit ihr bislang bestes Kommunalwahlergebnis im Land. CDU und SPD verloren dagegen deutlich. Die Wahlbeteiligung stieg auf 64,6%. Im kommenden Jahr wird in Niedersachsen ein neuer Landtag gewählt. Bundeskanzler Friedrich Merz und weitere europäische Spitzenpolitiker beraten heute in Finnland über die Zukunft der Arktis. Im Mittelpunkt stehen neue Schifffahrtsrouten, Rohstoffe und Sicherheitsrisiken durch Russland und China.
3: Die Arktis wird auch für die Europäer immer wichtiger. Nicht nur, weil das schmelzende Eis den Zugang zu unerschlossenen Rohstoffvorkommen und neuen Handelsrouten möglich macht. Russlands und Chinas militärische Aktivitäten in der Region werden zunehmend zur Bedrohung. Die Zerstörung von Seekabeln ist nur ein Beispiel. Gastgeber Finnland will andere europäische Länder unter anderem davon überzeugen, eine Eisbrecherflotte aufzubauen. Ohne sie ließen sich Versorgung, Handel und militärische Präsenz in der Arktis nicht zuverlässig sichern. Sigrid Harm, Skandinavien.
2: Und zum Sport. Tennisprofi Alexander Zverev hat erstmals die US Open gewonnen. Der French Open-Sieger bezwang im Finale in New York den Amerikaner Ben Shelton in 4 Sätzen und holte seinen 2. Grand-Slam-Titel.
4: Zverev brauchte einen Moment, um überhaupt zu realisieren, dass er gerade die US Open gewonnen hatte und damit in die Fußstapfen von Boris Becker tritt. Der 29-Jährige mit dem Pferdeschwanz ist der 2. Deutsche, der im Männereinzel triumphierte. 30 Jahre gab es keinen Grand-Slam-Titel und jetzt gleich 2, freute sich der Hamburger in seiner Siegeransprache. Emotional dankte er seiner Mutter, die ihm trotz seiner Zuckerkrankheit die Tenniskarriere möglich machte und immer an ihn glaubte. Tennis-Ikone Jimmy Connors überreichte die Trophäe. Tina Eck, USA.
2: Und zum Fußball. Der FC Bayern ist beim Aufsteiger SV Elversberg nur knapp an einem weiteren Rückschlag vorbeigeschrammt. Der Rekordmeister gewann mit 2:1. Lennart Kahl brachte die Münchner in Führung. Maurice Krattenmacher glich nach der Pause aus. Harry Kane erzielte anschließend den Siegtreffer. Tabellenführer ist überraschend der SC Freiburg mit 3 Siegen aus 3 Spielen vor Borussia Dortmund.
1: Und jetzt noch mehr Informationen aus unserer Region.
5: Ich bin Leo Melchersmann. In Trier-Ehrang sollen 38 neue Wohnungen entstehen. Das hat der Volksfreund bekannt gegeben. Die Anlage soll im Reutersweg 2 entstehen und an den schon bestehenden Wohnkomplex angrenzen. 22 der neuen Wohnungen sollen barrierefrei sein. Außerdem sind Apartments speziell für Menschen mit Behinderung vorgesehen. Die Anfangsmiete soll 7,45 Euro pro Quadratmeter betragen und jährlich steigen. Die Bauarbeiten sollen im 2. Quartal nächsten Jahres beginnen. Außerdem in unseren Regionalnachrichten: Frauenstraße und Pfalzeler Straße werden erneuert und Bauarbeiten in Pallien. Ausführliche Nachrichten aus der Region gibt's wieder um 9:30.
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0: In Bitburg bleibt der Morgen noch ziemlich grau und dicht bewölkt. Dazu liegen gerade 16 Grad an. Im Tagesverlauf wird's langsam freundlicher und milder mit bis zu 21 Grad. Morgen legt das Ganze dann noch einen drauf. Viel Sonne, trockene Luft und bis zu 25 Grad.
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6: Der Unfall auf der A602 scheint sich so langsam aufzulösen. Aktuell haben wir Höhe Kenn noch so 5 Minuten Stop and Go und auch auf der B53 von Ehrang in Fahrtrichtung Trier ein paar Minuten Stop and Go. Sonst sieht es da aber wieder besser aus. 10 bis 15 Minuten Stau gibt es noch in der Bonner Straße Richtung Kaiser-Wilhelm-Brücke. Die Bitburger runter hängt es gute 20 Minuten, aber sonst ist fast gar nichts mehr los. 2-3 Minuten noch rund um die Römerbrücke einplanen und sonst solltet ihr in Trier überall wieder gut durchkommen.
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6: Geblitzt wird nach wie vor aus zwei Anhängern. Einmal in der Spitzmühle in Trier, statt auswärts hier ist 30 erlaubt. Und auf der A64 über Trier hier ist 80. Und mobil geknipst wird dann noch in Olewig in der St. Anna Straße. Auch hier ist 30 erlaubt. Und in Franzenheim haben wir noch einen Knipser in der Pluwiger Straße. Das ist die L139. Hier wird mir 50 angezeigt. Solltet ihr sonst noch irgendwas haben, dann klingelt doch einfach gerne mal bei uns durch.
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6: Klassik trifft Kunst. Das Mosel Musikfestival überrascht diese Woche mit einem ganz besonderen Highlight. Kulturdezernent Markus Nöhl verrät euch gleich, was euch da erwartet und wo ihr die Tickets bekommt. Wir starten jetzt aber erstmal mit ein bisschen Musik in den Vormittag. Und zwar mit Genesis und I Can Dance und direkt danach Sabrina Carpenter mit Taste. Ich bin Dori, schön, dass ihr dabei seid.
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0: Neue Woche, neues Kulturhighlight. Diese Woche steht beim Mosel Musik Festival ein ziemlich spannendes Event an, nämlich eine Fusion aus Musik und Kunst. Kulturdezernent Markus Null verrät uns mehr dazu.
1: Queens of Sound. So nennt sich das Konzert am Montag, den 14. September um 19 Uhr in der Aula der Hochschule Trier am Paulusplatz. Zwei Klavierwerke stehen an, die vom Pianisten Jacopo Petrucci vorgetragen werden. In Echtzeit wird dort eine Sandkunstanimation von Erika Abelardo vorgetragen. So vereinigt sich die Sandkunst mit der klassischen Kunst der Musik und ein Gesamtkunstwerk entsteht. Cranes of Sound.
0: Tickets gibt's beim Mosel Musik Festival online und mehr Event-Tipps hier bei uns on air wieder um 12.10 Uhr oder auch online auf antenne-trier.com.

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1: Mit Leo Melchersmann einen schönen Montag. In Trier-Ehrang sollen 38 neue Wohnungen entstehen. Das hat der Volksfreund bekannt gegeben. Die Anlage soll im Reutersweg 2 entstehen und an den schon bestehenden Wohnkomplex angrenzen. 22 der neuen Wohnungen sollen barrierefrei sein. Zudem sind Apartments speziell für Menschen mit Behinderung vorgesehen. Die Anfangsmiete soll 7,45 Euro pro Quadratmeter betragen und jährlich steigen. Die Bauarbeiten sollen im zweiten Quartal nächsten Jahres beginnen. Ab dieser Woche werden die Frauenstraße und die Pfalzeler Straße instand gesetzt. In der Frauenstraße ist deshalb der Abschnitt zwischen den Hausnummern 1 und 12 von heute bis Freitag gesperrt. Ausnahmen gibt es für private Stellplätze und Zufahrten sowie Rettungsfahrzeuge. In der Pfalzeler Straße entfallen ab morgen bis Freitag, den 25. September, die Parkplätze zwischen den Hausnummern 36 und 80. Der Verkehr wird in der Pfalzeler Straße aufrechterhalten. Ab Montag, dem 28. September, starten umfangreiche Bauarbeiten am neuen Bahnhaltepunkt Pallien. Das hat die Stadt Trier bekannt gegeben. Der Knotenpunkt Bonner Straße, Bitburger Straße, Kölner Straße wird umgestaltet und entlang der Bitburger Straße wird ein neuer Fahrradweg entstehen. Für die Bauarbeiten wird die Bonner Straße zwischen den Einmündungen Kölner Straße und Pallienner Straße in beiden Fahrtrichtungen gesperrt. Dieser erste Bauabschnitt dauert voraussichtlich bis März 2027. Bischof Dr. Stefan Ackermann hat einen Priester des Bistums Trier beurlaubt aufgrund finanzieller Unregelmäßigkeiten. Das hat das bischöfliche Generalvikariat Trier bekannt gegeben. Die Erkenntnisse aus dem Bistum werden bald an die Staatsanwaltschaft Bad Kreuznach weitergegeben. Für den Priester gilt die Unschuldsvermutung. Und das Beste kommt zum Schluss. Die Stadt Bitburg lädt am 20. September zum Volksfreund-Wandertag ein. Laut Pressemitteilung wird der Wandertag mitorganisiert vom Feriengebiet Bitburger Land und dem trierischen Volksfreund. Den Teilnehmenden stehen 3 Strecken zur Auswahl zwischen 5,6 und 13 Kilometern. Treffpunkt ist am Jedermanns in Mötsch um 10 Uhr.
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2: In Bitburg bleibt der Morgen noch ziemlich grau und dicht bewölkt. Dazu liegen gerade 16 Grad an. Im Tagesverlauf wird es langsam freundlicher und milder mit bis zu 21 Grad. Morgen legt das Ganze dann noch einen drauf. Viel Sonne, trockene Luft und bis zu 25 Grad.
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3: Der Stau auf der A602 hat sich mittlerweile wieder aufgelöst. Wo wir jetzt aber immer noch einiges haben, ist auf der Bitburger Straße. Ungefähr ab der Höhe Trierweiler Sitze nicht bis nach Trier rein, dauert es eine gute halbe Stunde länger. Ansonsten 10 Minuten einplanen in der Bonner Straße, selbe Richtung, Richtung City und dann noch Asklepiceno Straße und zur Mainer Straße mit mindestens 5 Minuten und ein bisschen Stop and Go einplanen solltet ihr im Martinafeld Richtung Aachener Straße und auch in der Herzogenbuscher und Paulinstraße Richtung Porta sind so um die 5 Minuten maximal. Ich wünsche allen unterwegs eine gute und vor allem sichere Fahrt.
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3: Geblitzt wird nach wie vor aus 2 Anhängern. Einmal in der Spitzmühle in Trier, stadtauswärts, hier ist 30 erlaubt. Und auf der A64 für Trier, hier ist 80. Und mobil geknipst wird dann noch in Oledig in der St. Anna Straße. Auch hier ist 30 erlaubt. Und in Franzenheim haben wir noch einen Knipser in der Pluwiger Straße. Das ist die L139, hier wird mir 50 angezeigt. Solltet ihr sonst noch irgendwas haben, dann klingelt doch einfach gerne mal bei uns durch.
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5: Zu Wochenbeginn sehen wir einen schwächeren Börsenauftakt am deutschen Aktienmarkt. Im frühen Handel büßt der DAX zunächst 0,3% auf 25.498 Punkte ein. Schwächere Vorgaben von den asiatischen Börsen und der weiter steigende Ölpreis machen den Märkten erst einmal zu schaffen. Außerdem erwarten viele Börsianer eine US-Leitzinserhöhung in dieser Woche. Deutlicher verloren haben bisher MTU, Eero, Continental und Adidas. Die Gewinner im DAX heißen zunächst Scout24, Hochtief und Fresenius Medical Care. Der Euro ist am Vormittag mit $1.1556 etwas gefallen. Aus Frankfurt, Klaus Bente.
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1: Ich bin Thomas Bleskin. Die CDU ist bei den Kommunalwahlen in Niedersachsen auf Kreisebene erneut stärkste Kraft geworden. Nach dem vorläufigen Ergebnis kommt sie auf 27,2%, vor der SPD mit 24,6%. Besonders stark legt die AfD zu, sie erreicht 15,9% und damit ihr bislang bestes Kommunalwahlergebnis im Land.
2: Die Bundesregierung steckt in der Krise. Spekulationen über einen Sturz des Kanzlers machen die Runde und das kurz vor den Wahlen in Berlin und Mecklenburg-Vorpommern. Niedersachsens CDU-Chef Lechner sagt klar, der Unmut über die Politik in Berlin sei an jedem Wahlkampfstand spürbar gewesen. Er spricht von einem Glaubwürdigkeitsproblem der Union und fordert von der Bundesregierung, mehr für die Menschen im Land zu tun. Ähnlich sieht das auch Bundesbildungsministerin Prien. Der Kanzler und die CDU müssten mehr Empathie zeigen, so Prien im Ersten. Katrin Müller, Nachrichtenredaktion.
1: Die Zahl der Apotheken in Deutschland ist weiter gesunken. Ende Juni gab es bundesweit noch knapp 16.500 Apotheken und damit über 100 weniger als zum Jahreswechsel. Das geht aus Daten der Bundesvereinigung Deutscher Apothekerverbände hervor.
3: Das Apothekensterben hat sich zwar etwas verlangsamt, aber hält weiter an. Es sei inzwischen die niedrigste Apothekenzahl seit fast 5 Jahrzehnten, so der Apothekerverband. Bei der Vergütung beginne immerhin eine stufenweise Honorarerhöhung zu greifen, die die Apotheken betriebswirtschaftlich stabilisieren solle, so der Verband. Mit einer Verordnung der Bundesregierung wurde ein Bestandteil der Apothekenvergütung für rezeptpflichtige Medikamente zum 1. Juli auf 9 Euro pro Packung erhöht. Im Januar sind weitere 50 Cent fällig. Tine Klimach, Berlin.
1: Bei der Parlamentswahl in Schweden sind die Sozialdemokraten von Ex-Regierungschefin Magdalena Andersson der Prognose zufolge stärkste Kraft geworden. Die Partei kam nordschwedischen Fernsehen auf 28% der Stimmen. Ob das für eine Regierungsbildung reicht, ist aber völlig offen. Die konservative Partei von Schwedens Regierungschef Ulf Kristersson erhielt 18% der Stimmen. Die rechtspopulistischen Schwedendemokraten kamen in der Prognose auf 17%. Zum Sport: in der Bundesliga hat Bayern München den Aufsteiger SV Elversberg mit 2:1 besiegt. RB Leipzig setzte sich gegen den HSV mit 5:0 durch. Und Tennisprofi Alexander Zverev hat erstmals die US Open gewonnen. Der French Open-Sieger bezwang im Finale in New York den Amerikaner Ben Shelton in 4 Sätzen und holte seinen 2. Grand Slam-Titel.
0: Und jetzt noch mehr Informationen aus unserer Region.
4: Ich bin Leo Melchersmann. Ab dieser Woche werden die Frauenstraße und die Pfalziner Straße instand gesetzt. In der Frauenstraße ist deshalb der Abschnitt zwischen den Hausnummern 1 und 12 von heute bis Freitag gesperrt. Ausnahmen gibt es für private Stellplätze und Zufahrten sowie Rettungsfahrzeuge. In der Pfalziner Straße entfallen ab morgen bis Freitag, den 25. September, die Parkplätze zwischen den Hausnummern 36 und 80. Der Verkehr wird in der Pfalziner Straße aufrecht erhalten. Außerdem in unseren Regionalnachrichten: Bischof Dr. Ackermann hat einen Priester beurlaubt und Volksfreund Wandertag in Bitburg. Ausführliche Nachrichten aus der Region gibt's wieder um 9:30.
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5: Über Kordel hängt gerade noch dichte Wolkendecke bei 18 Grad und im Laufe des Vormittags bleibt es erstmal zäh grau. Richtung Nachmittag wird's ein bisschen milder, bis gut 22 Grad, bevor am frühen Abend kurz leichter Nieselregen mitmischt. Morgen legt das Ganze dann ordentlich zu. Viel Sonne, bis zu 27 Grad und nur zeitweise ein paar Wolken.
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6: Aktuell staut sich noch gut 5 Minuten die Bitburger runter in Fahrtrichtung Innenstadt. Bis in die Ausoniusstraße und Nordallee reicht das dann nochmal. Da kommen auch nochmal 5 Minuten drauf. Und ansonsten plant mal noch so 6 bis 10 Minuten in der Kölner Straße, im Martinerfeld und in der Aachener Straße ein. Ich wünsche euch eine gute und sichere Fahrt.
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6: Geblitzt wird nach wie vor aus 2 Anhängern. Einmal in der Spitzmühle in Trier, stadtauswärts, hier ist 30 erlaubt. Und auf der A64 hört Trier, hier ist 80. Und mobil geknipst wird dann noch in Olewig in der St. Anna Straße. Auch hier ist 30 erlaubt. Und in Franzenheim haben wir noch einen Knipser in der Pluwiger Straße. Das ist die L139. Hier wird mir 50 angezeigt. Solltet ihr sonst noch irgendwas haben, dann klingelt doch einfach gerne mal bei uns durch.
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6: Kurz nach 11 haben wir Story. Ja, hallo. Ab sofort heißt es in Ruwa Smartphone laden und Wanderschuhe anziehen. Der neue Themenweg im Ruwertal verbindet frische Luft mit digitalem Erlebnisfaktor. Was der Weg zwischen Kassel und Riveris für Familien und auch Schulen bereithält, das erklärt uns gleich Touristinfoleiterin Anne Wehrens. Also bleibt gern dabei.
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0: Liebe Trierer, es ist Zeit für eine spannende Entdeckungstour direkt vor unserer Haustür. Die Verbandsgemeinde Ruwa wurde vom Land Rheinland-Pfalz als Modellkommune ausgezeichnet. Und zwar für ein Projekt, das sich um das Thema Wasser im Ruwertal von der Antike bis heute dreht. Zusammen mit starken Partnern wie der Uni Koblenz und den Stadtwerken Trier ist daraus ein richtiger Erlebnispfad geworden. Und mehr dazu erzählt uns jetzt der Bürgermeister von der Verbandsgemeinde Kasel, Thomas Hoffmann.
1: Wir müssen es nochmal erlebbar machen. Also wir nehmen Menschen mit auf die Reise und sie können in 8 Stationen halt nicht nur sehen, sondern auch spüren, wie damals diese Leitung verlaufen ist und was dafür gesorgt hat und welche Dinge es gab.
0: Ihr könnt also die Geschichte der antiken Wasserleitungen per App während eurer Wanderung entdecken. Also Geschichtsunterricht to go quasi. Welche Bedeutung hatte denn die Ruwa-Wasserleitung für das antike Trier?
1: Hier ein Stückchen weiter runter gab es ein kleines Aquädukt, also eine Wasserbrücke, die gebaut werden musste, damit man dieses Gefälle weiter einhalten konnte, das man gebraucht hat, um von der Wasserleitung bis in die Stadt zu kommen.
0: Die Ruwa-Wasserleitung war also wirklich eine der wichtigsten Hauptversorgungsanlagen der antiken Stadt und sie ist heute die am besten erforschte Leitung der Region. Wie ihr die Geschichte nochmal selbst erforschen könnt, das erzählt uns jetzt Anna Behrens, Leiterin der Touristinformation in Kasel.
2: Wanderer können ganz interaktiv an jeder Station über QR-Code erfahren, wie das Wasser nach Trier gebracht wurde. Und im Bereich von Riveris wird dann über die neuzeitliche Trinkwasserversorgung erzählt.
0: Das klingt auch nach einer coolen Idee für den nächsten Schul- oder Familienausflug. Und apropos Schule, das Angebot wird mit Beginn der kommenden Herbstferien im Oktober nochmal erweitert.
2: Ab den Herbstferien ist das dann abrufbar, ist eine digitale Schnitzeljagd zu dem Thema für Familien mit kleinen Kindern. Hier können die Kinder Rivo, einen kleinen Wassertropfen, begleiten auf seiner Reise nach Augusta Trevarorum. Die Kinder können Quizfragen beantworten, sie können Rätsel lösen und sind da auf einer kleinen Rundtour zwischen Kasel und Waltrach unterwegs.
0: Also egal, ob digital per Smartphone oder ganz klassisch den Schildern nach, packt die Wanderschuhe ein und erlebt Geschichte und Natur im Ruwertal. Alle Infos dazu findet ihr auch nochmal online.
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1: Mit Leo Melchersmann einen schönen Montag. In Trier-Ehrang sollen 38 neue Wohnungen entstehen. Das hat der Volksfreund bekannt gegeben. Die Anlage soll im Reutersweg 2 entstehen und an den schon bestehenden Wohnkomplex angrenzen. 22 der neuen Wohnungen sollen barrierefrei sein. Zudem sind Apartments speziell für Menschen mit Behinderung vorgesehen. Die Anfangsmiete soll 7,45 Euro pro Quadratmeter betragen und jährlich steigen. Die Bauarbeiten sollen im zweiten Quartal nächsten Jahres beginnen. Ab dieser Woche werden die Frauenstraße und die Pfalzeler Straße instand gesetzt. In der Frauenstraße ist deshalb der Abschnitt zwischen den Hausnummern 1 und 12 von heute bis Freitag gesperrt. Ausnahmen gibt es für private Stellplätze und Zufahrten sowie Rettungsfahrzeuge. In der Pfalzeler Straße entfallen ab morgen bis Freitag, den 25. September, die Parkplätze zwischen den Hausnummern 36 und 80. Der Verkehr wird in der Pfalzeler Straße aufrechterhalten. Ab Montag, dem 28. September, starten umfangreiche Bauarbeiten am neuen Bahnhaltepunkt Pallien. Das hat die Stadt Trier bekannt gegeben. Der Knotenpunkt Bonner Straße, Bitburger Straße, Kölner Straße wird umgestaltet und entlang der Bitburger Straße wird ein neuer Fahrradweg entstehen. Für die Bauarbeiten wird die Bonner Straße zwischen den Einmündungen Kölner Straße und Pallienner Straße in beiden Fahrtrichtungen gesperrt. Dieser erste Bauabschnitt dauert voraussichtlich bis März 2027. Bischof Dr. Stefan Ackermann hat einen Priester des Bistums Trier beurlaubt aufgrund finanzieller Unregelmäßigkeiten. Das hat das bischöfliche Generalvikariat Trier bekannt gegeben. Die Erkenntnisse aus dem Bistum werden bald an die Staatsanwaltschaft Bad Kreuznach weitergegeben. Für den Priester gilt die Unschuldsvermutung. Und das Beste kommt zum Schluss. Die Stadt Bitburg lädt am 20. September zum Volksfreund-Wandertag ein. Laut Pressemitteilung wird der Wandertag mitorganisiert vom Feriengebiet Bitburger Land und dem trierischen Volksfreund. Den Teilnehmenden stehen 3 Strecken zur Auswahl zwischen 5,6 und 13 Kilometern. Treffpunkt ist am Jedermanns in Mötsch um 10 Uhr.
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2: Über Kordel hängt gerade noch dichte Wolkendecke bei 18 Grad und im Laufe des Vormittags bleibt es erstmal zäh grau. Richtung Nachmittag wird es ein bisschen milder bis gut 22 Grad, bevor am frühen Abend kurz leichter Nieselregen mitmischt. Morgen legt das Ganze dann ordentlich zu. Viel Sonne bis zu 27 Grad und nur zeitweise ein paar Wolken.
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3: Aktuell haben wir noch ein bisschen Stop and Go die Bitburger runter in der Aachener Straße und im Martinerfeld und am Barbara Ufer stadteinwärts. Sonst ist aber nichts mehr los. Ich wünsche euch eine gute Fahrt.
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3: Geblitzt wird immer noch in der Spitzmühle stadtauswärts. Hier ist 30, da steht ein Blitzeranhänger. Den zweiten haben wir auf der A64 Höhe Trier, da dürft ihr 80 fahren. Und geblitzt wird mobil noch gerade in Olewig in der St. Anna Straße. Hier ist 30. Und in Franzenheim in der Pluwiger Straße. Hier ist 50. Ansonsten bitte noch auf eine Abstandsmessung achten. Die steht mal wieder auf der Brücke oben bei Ken in Fahrtrichtung Trier. Wenn ihr sonst noch irgendwas seht, dann gerne melden unter
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Der Keyboarder David Page kann es nicht glauben. Hat er das gerade wirklich geschrieben? Eigentlich wollte er nur sein neues Keyboard, ein CS80, ausprobieren. Das Ding gibt es jetzt seit ein paar Jahren. Und endlich hat er selber mal eins. Er hat schon viel Gutes über den neuen Synthi-Sound gehört. Also dudelt er ein bisschen was rum und bleibt bei diesem einen Sound hängen. Der klingt irgendwie so ein bisschen wie Trompeten. Er spielt damit rum und 10 Minuten später ist ein Song fertig. Er ist sich sicher, das Ding ist ein Hit. Wie das passieren konnte? Keine Ahnung. Auch Jahre später sagt er darüber, ich weiß ja, dass ich gute Songs schreibe, aber das kann unmöglich ich gewesen sein. In den nächsten Monaten arbeitet er so am Text. Er schreibt einen Song über einen weißen Jungen, der einen Song über Afrika schreibt, aber nie dort war. Und einfach nur das, was er im Fernsehen sieht, für bare Münze nimmt. Nach einem halben Jahr zeigt er den Song seinen Bandmitgliedern und auch die sind erstaunt. Nee, für Apple uns nicht. Der Song ist unmöglich von dir, sagen sie. Aber doch, das ist er und damit landen Toto ihren größten Hit. Afrika.

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1: Ich bin Helena, so klingt die Antenne für euch am Montag. Heute ist Weltneurodermitis-Tag. Diese Erkrankung betrifft ca. 3,8 Millionen Menschen in Deutschland. Doch für viele Patienten sind nicht nur Juckreiz und trockene Haut belastend. Weil Neurodermitis oft sichtbar ist, erleben sie auch Blicke, Vorurteile oder Ausgrenzung. Wie sich das auf den Alltag auswirkt, das erfahren wir jetzt.
2: Neurodermitis ist ein

0: chronisch entzündliche Hauterkrankung, die meist schubweise auftritt. Typisch sind trockene Haut, gerötete Ekzeme und vor allem starker Juckreiz. Die Erkrankung ist aber nicht ansteckend und hat nichts mit mangelnder Hygiene zu tun. Hinzu kommt oft eine psychische Belastung, sagt Dermatologe Dr. Max Tischler.
1: Die sichtbaren Hautveränderungen, die können auch zu unangenehmen Blicken führen, können zu Fragen oder Vorurteilen von anderen Menschen führen. Und das kann halt natürlich das Selbstbewusstsein und die Lebensqualität erheblich beeinträchtigen.
0: Offene Gespräche mit Familie, Freunden oder Kollegen können helfen, Vorurteile abzubauen. Auch die psychische Belastung sollte bei der Dermatologin oder dem Dermatologen angesprochen werden. Bei starkem Leidensdruck kann psychologische Unterstützung sinnvoll sein.
1: Nur so kann die Erkrankung ganzheitlich betrachtet und auch behandelt werden. Denn mittlerweile gibt es viele verschiedene Therapien, die eine individuell angepasste Behandlung ermöglichen können. Das verbessert oft nicht nur die Haut und die Hautveränderungen, sondern eben auch die Lebensqualität.
0: Oft hilft es schon, zuzuhören und die Beschwerden ernst zu nehmen. Denn wer mehr über Neurodermitis weiß, kann Unsicherheiten und Berührungsängste abbauen.
1: Ich finde es außerdem total wichtig, dass Betroffene nicht nur auf ihre Erkrankung reduziert werden, sondern Verständnis und respektvollen Umgang erfahren, und damit erleichtert es ihnen natürlich den eigenen Alltag. Deswegen ganz klar, das Umfeld kann eine echte, wichtige Stütze sein.
2: Neurodermitis belastet viele Patienten nicht nur körperlich, sondern auch seelisch. Weitere Infos und hilfreiche Tipps für Erkrankte und Angehörige gibt's auf leben-mit-neurodermitis.info sowie auf dem gleichnamigen Instagram-Kanal.
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1: In Luxemburg gibt's gerade 18 Grad.
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3: Ich bin Thomas Bleskin. Die CDU hat die Kommunalwahlen in Niedersachsen gewonnen. Die Partei erreichte laut vorläufigem Ergebnis gut 27%. Dahinter liegt die SPD, auf Rang 3 die AfD. Die Wahlen gelten als Stimmungstest für Land und Bund.
4: Die CDU kann nach dem letzten Wahldebakel also etwas aufatmen. Doch auch CDU-Landeschef Lechner in Niedersachsen klagt über Dauergegenwind aus Berlin, fordert, dort müsse sich was ändern. Von Personaldebatten, also auch einem möglichen Kanzlerwechsel, hält er aber im Moment nichts. Fakt ist jedoch, Kanzler Merz steht enorm unter Druck. Und die Wahlen haben auch gezeigt, die AfD ist kein typisches Ostphänomen und Rot-Grün in Niedersachsen schwächelt. Claudia Wächter, Nachrichtenredaktion.
3: Bundeskanzler Merz und weitere europäische Spitzenpolitiker beraten heute in Finnland über Europas Rolle in der Arktis. Dabei geht es um neue Schifffahrtswege, Rohstoffe und Sicherheitsrisiken durch Russland und China. Die EU will ihre Interessen in der Region stärker absichern und arbeitet an einer neuen Arktis-Strategie. Auch europäische Eisbrecher sollen dabei eine größere Rolle spielen. Finnland sieht sie als wichtig für Handel, Versorgung und militärische Präsenz im hohen Norden. Die Ölpreise sind zum Wochenstart deutlich gestiegen. Gründe sind eine von Saudi-Arabien abgeschaltete Ölpipeline und abgesagte Gespräche zur Straße von Hormuz. Der Preis für ein Barrel Brent Rohöl kletterte am Morgen um knapp 3% auf über 107 Dollar. Das dürfte auch Auswirkungen auf die Spritpreise haben.
5: Schon am Wochenende hat die anhaltende Unsicherheit in Nahost die Preise an den Tankstellen weiter nach oben getrieben. Super E10 kostete laut Spritpreisportal Tankerkönig im bundesweiten Schnitt 2,27 Euro pro Liter. Für Diesel mussten Autofahrer demnach knapp 2,40 Euro zahlen. Regional und zu bestimmten Zeiten lagen die Preise sogar noch deutlich darüber. Damit bewegt sich der Preis für Super E10 auf dem Niveau der Rekorde aus dem März 2022. Der Dieselpreis liegt knapp unter dem Rekordhoch aus dem April dieses Jahres. David Riemer, Berlin.
3: In Hamburg sind ein 14-Jähriger und ein 20-Jähriger verletzt auf einer Straße gefunden worden. Nach Angaben der Polizei erlitt der Jugendliche eine Schussverletzung, der 20-Jährige mehrere Stichverletzungen. Lebensgefahr besteht nach ersten Erkenntnissen nicht. Die Polizei fahndet nach einer flüchtigen Tatperson. Die Hintergründe sind noch unklar. Eine Gefahr für Anwohner besteht laut Polizei nicht.
2: Und jetzt noch mehr Informationen aus unserer Region.
6: Ich bin Leo Melchersmann. In Trier-Ehrang sollen 38 neue Wohnungen entstehen. Das hat der Volksfreund bekannt gegeben. Die Anlage soll im Reutersweg 2 entstehen und an den schon bestehenden Wohnkomplex angrenzen. 22 der neuen Wohnungen sollen barrierefrei sein. Außerdem sind Apartments speziell für Menschen mit Behinderung vorgesehen. Die Anfangsmiete soll 7,45 Euro pro Quadratmeter betragen und jährlich steigen. Die Bauarbeiten sollen im zweiten Quartal nächsten Jahres beginnen. Außerdem in unseren Regionalnachrichten: Frauenstraße und Pfalzeler Straße werden erneuert und Bauarbeiten in Pallien. Ausführliche Nachrichten aus der Region gibt's wieder um 9:30.
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1: Über Nevel liegt gerade noch eine ziemlich dichte Wolkendecke bei 18 Grad. Dazu gibt's im Verlauf des Vormittags und am Nachmittag immer wieder etwas Nieselregen. Erst gegen Abend wird's freundlicher und teils klar. Heute schafft es das Thermometer auf gut 21 Grad und morgen legt die Sonne dann richtig los bis auf 26 Grad.
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7: Geblitzt wird immer noch in der Spitzmühle stadtauswärts. Hier ist 30, da steht ein Blitzeranhänger. Im zweiten haben wir auf der A64 Höhe Trier, da dürft ihr 80 fahren. Und geblitzt wird mobil noch gerade in Olewig in der St. Anna Straße. Hier ist 30. Und in Franzenheim in der Pluwiger Straße. Hier ist 50. Ansonsten bitte noch auf eine Abstandsmessung achten. Die steht mal wieder auf der Brücke oben bei Ken in Fahrtrichtung Trier. Wenn ihr sonst noch irgendwas seht, dann gerne melden unter
2: Trier 462 88 4 und die 0.
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7: Hallöchen und schönen Mittag, liebe Trierer, um kurz nach 12. Genießt eure Kaffee- oder Lunchpause und wir schauen gleich auf die Veranstaltungstipps hier in Trier und der Region. Wir hören uns nach 2 Songs wieder. Ich bin Dori.
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1: Habt ihr Lust auf einen besonderen Abend, gute Musik und eine unterhaltsame Atmosphäre? Dann ist die Veranstaltung My Urban Piano Trier genau das Richtige für euch. Der Abend steht heute unter dem Motto Musik verbindet, um uns daran zu erinnern, dass wir alle zusammengehören und nicht alleine stehen. Urban Piano lädt euch bis 20 Uhr ein, an kunstvoll gestalteten Klavieren in der City innezuhalten, mitzuspielen oder einfach nur zuzuhören. Montagsblues? Nicht heute Abend. Schmeißt die Couchpläne sofort über den Haufen, denn heute kommt das schottische Trio High Fate in die Luxemburger Rockhall. Die drei Jungs aus Edinburgh bringen eine hochexplosive Mischung aus Gitarrenriffs, Rock'n'Roll und unaufhaltsamem Highspeed-Funk direkt auf die Bühne. Also sucht keine Ausreden, trommelt eure Leute zusammen und macht euch um 19.30 Uhr auf den Weg nach Luxemburg. Es wird laut, es wird wild und wer das verpasst, ja, ist selber schuld. Und heute Abend findet in der Pauluskirche auch noch ein bisschen ein anderes Konzert statt, Grains of Sound. Während Jacopo Petrucci am Flügel fesselnde Stücke von Mussorgsky und Ravel spielt, zaubert die italienische Künstlerin Erika Abelardo auf einem Leuchttisch live emotionale Geschichten aus Sand, die per Beamer dann auf eine Großleinwand projiziert werden. Die Show beginnt um 19 Uhr und bitte beachtet den Location-Wechsel, das Konzert findet nämlich nicht wie ursprünglich geplant in der Campus-Aula statt. Tickets gibt's noch an der Abendkasse oder auch online beim Mosel Musikfestival.
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0: In Luxemburg gibt's gerade 18 Grad.
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2: Mit Leo Melchersmann einen schönen Montag. In Trier-Ehrang sollen 38 neue Wohnungen entstehen. Das hat der Volksfreund bekannt gegeben. Die Anlage soll im Reutersweg 2 entstehen und an den schon bestehenden Wohnkomplex angrenzen. 22 der neuen Wohnungen sollen barrierefrei sein. Zudem sind Apartments speziell für Menschen mit Behinderung vorgesehen. Die Anfangsmiete soll 7,45 Euro pro Quadratmeter betragen und jährlich steigen. Die Bauarbeiten sollen im zweiten Quartal nächsten Jahres beginnen. Ab dieser Woche werden die Frauenstraße und die Pfalzeler Straße instand gesetzt. In der Frauenstraße ist deshalb der Abschnitt zwischen den Hausnummern 1 und 12 von heute bis Freitag gesperrt. Ausnahmen gibt es für private Stellplätze und Zufahrten sowie Rettungsfahrzeuge. In der Pfalzeler Straße entfallen ab morgen bis Freitag, den 25. September, die Parkplätze zwischen den Hausnummern 36 und 80. Der Verkehr wird in der Pfalzeler Straße aufrechterhalten. Ab Montag, dem 28. September, starten umfangreiche Bauarbeiten am neuen Bahnhaltepunkt Pallien. Das hat die Stadt Trier bekannt gegeben. Der Knotenpunkt Bonner Straße, Bitburger Straße, Kölner Straße wird umgestaltet und entlang der Bitburger Straße wird ein neuer Fahrradweg entstehen. Für die Bauarbeiten wird die Bonner Straße zwischen den Einmündungen Kölner Straße und Pallierner Straße in beiden Fahrtrichtungen gesperrt. Dieser erste Bauabschnitt dauert voraussichtlich bis März 2027. Bischof Dr. Stefan Ackermann hat einen Priester des Bistums Trier beurlaubt aufgrund finanzieller Unregelmäßigkeiten. Das hat das bischöfliche Generalvikariat Trier bekannt gegeben. Die Erkenntnisse aus dem Bistum werden bald an die Staatsanwaltschaft Bad Kreuznach weitergegeben. Für den Priester gilt die Unschuldsvermutung. Und das Beste kommt zum Schluss. Die Stadt Bitburg lädt am 20. September zum Volksfreund-Wandertag ein. Laut Pressemitteilung wird der Wandertag mitorganisiert vom Feriengebiet Bitburger Land und dem trierischen Volksfreund. Den Teilnehmenden stehen 3 Strecken zur Auswahl zwischen 5,6 und 13 Kilometern. Treffpunkt ist am Jedermanns in Mötsch um 10 Uhr.
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0: Über Nevel liegt gerade noch eine ziemlich dichte Wolkendecke bei 18 Grad. Dazu gibt's im Verlauf des Vormittags und am Nachmittag immer wieder etwas Nieselregen. Erst gegen Abend wird's freundlicher und teils klar. Heute schafft es das Thermometer auf gut 21 Grad und morgen legt die Sonne dann richtig los bis auf 26 Grad.
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3: Gute Nachrichten, aktuell sind alle Straßen im Stadtgebiet wieder frei. Ich wünsche euch eine gute Fahrt.
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3: Geblitzt wird immer noch in der Spitzmühle stadtauswärts. Hier ist 30, da steht ein Blitzeranhänger. Einen zweiten haben wir auf der A64 Höhe Trier, da dürft ihr 80 fahren. Und geblitzt wird mobil noch gerade in Olewig in der St. Anna Straße. Hier ist 30. Und in Franzenheim in der Pluwiger Straße. Hier ist 50. Ansonsten bitte noch auf eine Abstandsmessung achten. Die steht mal wieder auf der Brücke oben bei Ken in Fahrtrichtung Trier. Wenn ihr sonst noch irgendwas seht, dann gerne melden unter
1: Trier 462 884 und die 0. 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

0: In Trier, Euren sind es gerade 20 Grad.
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2: Ich bin Thomas Bleskin. Hohe Energiepreise bringen weiterhin Millionen Menschen in Deutschland finanziell unter Druck. Im vergangenen Jahr lebten rund 3,8 Millionen Menschen in Haushalten, die Strom- oder Gasrechnungen nicht rechtzeitig bezahlen konnten.
3: Den Kühlschrank auffüllen oder doch eher die Stromrechnung zahlen? Diese Frage stellen sich viele, vor allem Leute, die zur Miete wohnen, sagen die Statistiker. In diesem Jahr gibt es bei den Energiepreisen aber immerhin eine leichte Entspannung, zumindest was Strom betrifft, Erdgas oder auch Fernwärme. Heizöl dagegen ist deutlich teurer geworden als im Vorjahr und auch andere Kosten steigen, Wasser zum Beispiel oder auch die Müllabfuhr. Claudia Wächter, Nachrichtenredaktion.
2: Autofahrer müssen an den Tankstellen erneut deutlich mehr bezahlen. Super E10 kostete am Sonntag im bundesweiten Schnitt 2,27 Euro je Liter und erreichte damit einen neuen Rekord. Diesel stieg auf gut 2,40 Euro. Grund sind vor allem höhere Ölpreise infolge der angespannten Lage im Nahen Osten. Je nach Region und Tageszeit schwanken die Preise allerdings stark. Am späten Vormittag ist Tanken meist am günstigsten. Die CDU hat die Kommunalwahlen in Niedersachsen gewonnen. Die Partei erreichte laut vorläufigem Ergebnis gut 27%. Dahinter liegt die SPD, auf Rang 3 die AfD. Die Wahlen gelten als Stimmungstest für Land und Bund.
4: Am kommenden Sonntag stehen Landtagswahlen in Mecklenburg-Vorpommern und Berlin an. Erlebt die CDU dort ein ähnliches Debakel wie zuletzt in Sachsen-Anhalt, dann dürften die Tage von Kanzler Merz gezählt sein. Die Bundesregierung steckt in einer tiefen Krise. Inzwischen machen Spekulationen über einen Sturz des Kanzlers die Runde. CSU-Chef Söder hat vor einem Aus der schwarz-roten Koalition gewarnt. Es wäre ein Desaster, wenn nach dem Scheitern der Ampel auch die nächste demokratische Regierung nach kurzer Zeit scheitern würde, sagte Söder. Aus seiner Sicht wäre es dann eine Einladung für die AfD. David Riemer, Berlin.
2: Bundeskanzler Merz und weitere europäische Spitzenpolitiker beraten heute in Finnland über Europas Rolle in der Arktis. Dabei geht es um neue Schifffahrtswege, Rohstoffe und Sicherheitsrisiken durch Russland und China. Die EU will ihre Interessen in der Region stärker absichern und arbeitet an einer neuen Arktis-Strategie. Auch europäische Eisbrecher sollen dabei eine größere Rolle spielen. Finnland sieht sie als wichtig für Handel, Versorgung und militärische Präsenz im hohen Norden.
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5: Ich bin Marco Blechschmidt. Ein neues Nachhaltigkeitskonzept bündelt künftig ökologische, soziale und wirtschaftliche Ziele in der Trierer Tourismusentwicklung. Unter dem Motto Qualität vor Quantität stehen laut der Trierer Tourismus und Marketing GmbH Projekte wie ein grüner Spaziergang, klimafreundliche Mobilität und barrierefreie Angebote im Fokus. Ziel ist es, die wirtschaftliche Stärke des Tourismus langfristig zu sichern und gleichzeitig die Lebensqualität der Triererinnen und Trierer zu stärken. Außerdem in unseren Regionalnachrichten: Angesichts der jüngsten Waldbrände und Dürrephase lädt der Kreisverband vom Bündnis 90 Die Grünen Trier diese Woche zum Trierer Klimadialog ein. Und die Bundespolizei Trier warnt vor Lebensgefahr an Bahngleisen. Ausführliche Nachrichten aus der Region gibt's wieder um halb.
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0: Über Trierweiler liegt im Moment noch eine ordentliche Wolkendecke bei knapp 19 Grad. Und das bleibt erstmal ziemlich ruhig. Im Laufe des Nachmittags klettert es auf gut 22 Grad, bevor es gegen Abend mehr und mehr aufklart. Morgen wird es dann deutlich sonniger und mit bis zu 26 Grad nochmal richtig warm.
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6: Die Straßen sind gerade alle frei, da kommt ihr ganz ohne Verzögerung durch. Eine gute Fahrt euch.
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6: Geblitzt wird gerade in der Spitzmühle, da dürft ihr 30 fahren und auch am Grüneberg ist 30 erlaubt. Dann haben wir noch einen Blitzer auf der A64 nach Erang, da ist 80 und auf der A602 bei Kent steht noch ein Abstandsmesser. Und wenn ihr noch einen Blitzer gesehen habt, dann gebt uns den doch gerne durch über
1: Trier 462 884 und die 0.
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6: Schön, dass ihr dabei seid. Ich bin Leo und ich hoffe, ihr seid gut in die neue Woche gekommen. Einige von euch kennen ihn wahrscheinlich schon aus verschiedenen Reality-TV-Formaten. Matthias Mangiapane. Und der tourt gerade durch Deutschland mit seinem eigenen Trash-TV-Quiz. Gleich nach zwei Songs verrät er uns mehr dazu.
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0: Der Quizmaster kommt nach Trier. Und nee, ich meine jetzt nicht Günther Jauch, sondern Matthias Mangiapane. Seit rund 2,5 Jahren tourt er mit seinem eigenen Quiz durch Deutschland. Und dabei geht es, dreimal dürft ihr raten, na klar. Reality Stars und Trash TV. Bevor wir zum Event kommen, wollen wir aber nochmal wissen, wie kam es dazu, dass Matthias auf der Bühne statt vor der Kamera steht?
1: Das war eigentlich eine Feieridee. Ich war am Karneval in Köln unterwegs und mir haben die Füße wehgetan und ich musste mich irgendwann mal hinsetzen. Und dann bin ich in ein Kneipenquiz gepoltert und habe das angeschaut und habe gedacht, ach, sowas könntest du doch auch machen, nur mit Reality-Quiz-Fragen.
0: Ja, und gesagt, getan. 2 Wochen später stand dann auch schon das Quizprogramm. Am 26. September kommt Matthias jetzt zu uns nach Trier in die Weinwirtschaft Friedrich Wilhelm. Und darum geht's.
1: Also, wir spielen an so einem Abend 2 lustige Quizrunden, um die 20, 25 Fragen pro Runde sind das. Die besten 3 Teams jeder Runde gewinnen, die gewinnen tolle Preise. Ansonsten geht das Ganze natürlich rund um Reality und Trash, darauf baue ich meine Fragen. Dann erzähle ich schöne Anekdoten und Geschichten dazu noch. Der Gossip ist ja immer das Interessanteste an der ganzen Geschichte. Und ansonsten gibt es für die Teams, die besonders viel wissen, Belohnungsshots. Und es gibt natürlich auch für jemanden, der sehr, sehr schlecht ist, auch den Shot der Schande.
0: Apropos, ist deine Show denn auch was für Leute, die nicht so tief in der Trash-TV-Bubble drin stecken?
1: Ich glaube, für die Leute, die mitkommen mussten, für die ist natürlich meistens der Jackpot der Unterhaltungsfaktor, wenn ich meine Anekdoten und meine Gossip-Geschichten erzähle.
0: Also für Unterhaltung sollte auf jeden Fall schon mal gesorgt sein. Der Quizmaster freut sich, zu uns nach Trier zu kommen.
1: Ich freue mich tatsächlich wieder auf Trier. Ich habe ja ein Reality-Quiz schon in Trier gemacht, aber ich war vor bestimmt über 20 Jahren schon mal in Trier gewesen zu einer Weinprobe in den bischöflichen Weingütern.
0: Dann wird's ja auch mal wieder Zeit. So, und im Laufe der nächsten Stunde tauchen wir mit Matthias noch ein bisschen tiefer in die Welt des Reality-TVs ein. Dann geht's um seine Lieblingsformate und darum, wohin diese sich aktuell entwickeln. Bleibt also gerne dabei.
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0: In Trier-Euren sind es gerade 20 Grad.
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2: Mit Marco Blechschmidt. Einen schönen Tag. Trier stellt die Weichen für die Zukunft. Ein neues Nachhaltigkeitskonzept soll künftig ökologische, soziale und wirtschaftliche Ziele in der Stadt- und Tourismusentwicklung bündeln. Unter dem Motto Qualität vor Quantität steht der Trier Tourismus und Marketing GmbH zufolge Projekte wie ein grüner Spaziergang durch kühle Stadtbereiche, der Ausbau klimafreundlicher Mobilität und barrierefreie Angebote im Fokus. Ziel ist es, die hohe wirtschaftliche Wertschöpfung des Tourismus langfristig zu sichern und gleichzeitig die Lebensqualität der Triererinnen und Trierer zu stärken. Angesichts der jüngsten Waldbrände und Dürrephasen lädt der Kreisverband von Bündnis 90 Die Grünen Trier zur neuen Veranstaltungsreihe Trierer Klimadialog ein. Unter dem Motto Schützen oder Anpassen diskutieren Experten aus Wissenschaft, Berufsfeuerwehr, Wirtschaft und Stadtplanung über wirksamen Klimaschutz und Notfallvorsorge vor Ort. Die kostenlose und überparteiliche Bürgerveranstaltung findet am kommenden Freitag, den 18. September ab 19 Uhr im Bürgerhaus Ehrang statt. Das Publikum kann sich zudem per Smartphone-Live-Umfrage aktiv an der Podiumsdiskussion beteiligen. Die Bundespolizei Trier spricht eine eindringliche Warnung an alle Fußgänger aus. Entlang der Moselstrecke zwischen Trier und Koblenz wurden zuletzt wieder vermehrt Menschen beobachtet, die illegal die Bahngleise überqueren. Die Beamten betonten, dass diese Abkürzungen lebensgefährlich sind, da Züge oft unterschätzt werden. Wer Gleise außerhalb der vorgesehenen Stellen betritt, riskiert nicht nur sein Leben, sondern muss auch mit empfindlichen Bußgeldern rechnen. Die Moselstrecke wird ab sofort verstärkt kontrolliert. Die Stadt Trier beklagt eine Welle von Vandalismus auf öffentlichen Freizeitflächen. In den vergangenen Wochen wurden unter anderem Hainbuchenhecken im Gneisenauviertel abgebrochen, Bänke verschmiert sowie Spielgeräte auf einem neuen Spielplatz im Beutelweg und der Sportanlage in Ehrang beschädigt. Der Stadt entstehen dadurch erhebliche Kosten. Die Verwaltung bittet die Bevölkerung um Mithilfe. Zeugen, die Hinweise zu den Sachbeschädigungen geben können, werden gebeten, sich bei der Polizei in Trier oder Schwaich zu melden. Und das Beste kommt zum Schluss. Mit der 23-jährigen Ilena Darkri hat erstmals eine Auszubildende der Trierer Stadtverwaltung ein 6-wöchiges Praktikum im Rathaus von Ascoli Piceno absolviert. Die angehende Verwaltungswirtin unterstützte dort die Bürgerdienste und sammelte wertvolle Einblicke in die italienische Verwaltungskultur. Ein großer Vorteil waren ihre hervorragenden Sprachkenntnisse, da ihre Familie ursprünglich aus Italien stammt.
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0: Über Trierweiler liegt im Moment noch eine ordentliche Wolkendecke bei knapp 19 Grad. Und das bleibt erstmal ziemlich ruhig. Im Laufe des Nachmittags klettert es auf gut 22 Grad, bevor es gegen Abend mehr und mehr aufklart. Morgen wird es dann deutlich sonniger und mit bis zu 26 Grad nochmal richtig warm.
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3: Wir haben gerade zwei kleinere Staus bei uns in der Stadt. Einmal vom Kranufer aus Richtung Kaiser-Wilhelm-Brücke, da sind es gerade 6 Minuten mehr. Und auf der Metzelstraße Richtung Südallee, da braucht ihr gerade 8 Minuten länger. Kommt gut und sicher an euer Ziel.
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3: Geblitzt wird gerade in der Spitzmühle, da dürft ihr 30 fahren und auch am Grüneberg ist 30 erlaubt. Dann haben wir noch einen Blitzer auf der A64 nach Ehrang, da ist 80 und auf der A602 bei Kent steht noch ein Abstandsmesser. Und wenn ihr noch einen Blitzer gesehen habt, dann gebt uns den doch gerne durch über
1: Trier 462 884 und die 0. 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
1: Herzlich willkommen in Trier, kleiner Julius. Dein Name ist übrigens mein zweiter Vorname und kommt aus dem Lateinischen. Er bedeutet dem Jupiter geweiht. Der Vorname Julius geht auf den römischen Familiennamen Iulius zurück, der ursprünglich aus dem Geschlecht der Julia bedeutete. Die Julia waren ein altrömisches Patriziergeschlecht, deren Stammvater Iulus nach den Mythen der Sohn des trojanischen Fürsten Aeneas war. Geburtstag feiert heute übrigens auch US-Schauspielerin Ashley Roberts. Ihre bekannteste Rolle ist in der Reality-TV-Serie I Got a Bullet with Your Name on It. Sie wird heute 44 Jahre alt. Alles Gute euch beiden.
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0: In Trier-Petrisberg gibt's gerade 19 Grad.
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2: Ich bin Tine Klimach. Zum Auftakt des europäischen Arktis-Gipfels hat Bundeskanzler Friedrich Merz die NATO-Verbündeten zum Zusammenhalt gegen wachsende Bedrohungen aufgerufen. Hier im Norden Europas könne man sehen, wie gefährdet der Frieden in Europa sei, sagte Merz im finnischen Rovaniemi, wo er sich mit anderen Staats- und Regierungschefs und EU-Vertretern trifft.
3: Ich kann nur an uns alle appellieren, diese Gefährdung ernst zu nehmen, in Europa zusammenzuhalten und in der NATO, im europäischen Teil der NATO allemal, das zu tun, was notwendig ist, nämlich alle Anstrengungen zu unternehmen, um unsere Freiheit zu verteidigen und den Frieden zu bewahren.
2: Die EU will ihre Interessen in der Region stärker absichern und arbeitet an einer neuen Arktis-Strategie. Auch europäische Eisbrecher sollen dabei eine größere Rolle spielen. Hohe Energiepreise bringen weiterhin Millionen Menschen in Deutschland finanziell unter Druck. Im vergangenen Jahr lebten rund 3,8 Millionen Menschen in Haushalten, die Strom- und Gasrechnungen nicht rechtzeitig bezahlen konnten. Besonders häufig betroffen waren Mieter. Strom und Gas wurden zuletzt zwar günstiger, Heizöl dagegen deutlich teurer. Die Bundesanwaltschaft hat in Berlin Anklage gegen eine mutmaßliche Spionin Russlands erhoben. Die oberste deutsche Anklagebehörde wirft der Frau vor, einen Geheimdienstmitarbeiter in der russischen Botschaft mit Informationen versorgt zu haben.
4: Die deutsche Ukrainerin war seit Jahren als pro-russische Netzwerkerin im politischen Berlin bekannt. Sie nahm an vielen Events von Verbänden und Organisationen teil und versuchte angeblich Personen aus dem Verteidigungsministerium und aus der Rüstungsindustrie für sich zu gewinnen. Und sie soll einem Geheimdienstler in der russischen Botschaft Hinweise auf hochkarätige Events gegeben haben und auch dafür gesorgt haben, dass dieser Geheimdienstler die Veranstaltungen unter falschem Namen besuchen konnte. Aus Berlin, Ronny Thorau.
2: Sachsen landet mit seinem Bildungssystem im Bundesländervergleich aus bildungsökonomischer Perspektive erneut vorn. Im diesjährigen Bildungsmotor der arbeitgebernahen Initiative Neue Soziale Marktwirtschaft bleibt der Freistaat Spitzenreiter. Dahinter folgen, wie schon im vergangenen Jahr, Bayern, Hamburg und Baden-Württemberg. Am Ende des Feldes liegen NRW und Sachsen-Anhalt, vor dem erneuten Schlusslicht Bremen. Bei der Studie werden zum Beispiel die Bildungsausgaben pro Schüler verglichen, die Klassengrößen oder die Schulabbrecherquote.
1: Und jetzt noch mehr Informationen aus unserer Region.
5: Ich bin Marco Blechschmidt. Der Kreisverband von Bündnis 90 Die Grünen Trier lädt am kommenden Freitag zum neuen Trierer Klimadialog ein. Unter dem Motto Schützen oder Anpassen diskutieren Experten aus Wissenschaft, Feuerwehr, Wirtschaft und Stadtplanung über wirksamen Klimaschutz und Notfallvorsorge vor Ort. Die Bürgerveranstaltung mit interaktiven Smartphone-Umfragen ist kostenlos und findet ab 19 Uhr im Bürgerhaus Ehrang statt. Außerdem in unseren Regionalnachrichten. Die Stadt Trier beklagt eine Welle von Vandalismus auf öffentlichen Freizeitflächen. Und Trier stärkt die Partnerschaft zu Ascoli Piceno. Erstmals hat eine Auszubildende der Stadtverwaltung dort ein 6-wöchiges Praktikum absolviert. Ausführliche Nachrichten aus der Region gibt's wieder um 13:30.
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0: Über Fell bei Trier hängt gerade noch eine dicke Wolkendecke. Dazu liegen wir bei 19 Grad. Im Laufe des Nachmittags geht's langsam rauf bis auf 22 Grad. Erst bleibt es meist bedeckt, später mischen sich ein paar Wolkenlücken dazu. Morgen wird's dann deutlich freundlicher und wärmer, mit viel Sonne und bis zu 27 Grad.
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6: Wir haben gerade zwei kleinere Staus bei uns in der Stadt. Einmal vom Kranufer aus Richtung Kaiser-Wilhelm-Brücke, da sind es gerade 6 Minuten mehr. Und auf der Metzelstraße Richtung Südallee, da braucht ihr gerade 8 Minuten länger. Kommt gut und sicher an euer Ziel.
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6: Geblitzt wird gerade in der Spitzmühle, da dürft ihr 30 fahren und auch am Grüneberg ist 30 erlaubt. Dann haben wir noch einen Blitzer auf der A64 nach Ehrang, da ist 80 und auf der A602 bei Kenn steht noch ein Abstandsmesser. Und wenn ihr noch einen Blitzer gesehen habt, dann gebt uns den doch gerne durch über
1: Trier 462 88 4 und die 0.
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6: Kurz nach zwei haben wir gerade. Schön, dass ihr wieder mit dabei seid. Ja, und jetzt habe ich was für alle Reality-TV-Fans unter euch. Matthias Mangiapane, der schon in vielen Formaten zu sehen war, hat sein eigenes Trash-TV-Quiz entwickelt und tourt damit durch Deutschland. Gleich nach den nächsten zwei Songs erzählt er uns ein bisschen darüber, was ihm am Reality-TV so gut gefällt.
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0: Manche lieben es, die anderen stempeln es als primitiv ab. Trash-TV. Sendungen wie Sommerhaus der Stars, Dschungelcamp oder Temptation Island sind im Hype. Und genau deshalb hat Reality-TV-Star Matthias Mangiapane das Reality-TV-Quiz vor rund 2 Jahren ins Leben gerufen. Was gefällt dir denn an diesen Formaten?
1: Mir macht halt besonders viel Spaß immer wieder diese Herausforderung. Also ich meine, es sind viele verschiedene Charaktere. Man muss mit allen Charakteren irgendwie klarkommen, beziehungsweise soll man ja mit diesen Charakteren nicht klarkommen. Und genau das ist eigentlich das, was mir sehr viel Spaß macht. Auf engem Raum mit vielen verrückten Menschen sich auseinanderzusetzen und dort für ordentlich Content, Konflikte zu sorgen und im besten Falle gutes Entertainment zu liefern.
0: Selbst hat Matthias mit kleinen Statistenrollen wie bei Richter Alexander Holt angefangen, bis er dann zusammen mit Ehemann Hubert beim Sommerhaus der Stars eingezogen ist. Danach kamen noch unzählige Formate dazu. Welches hat dir denn besonders gefallen, Matthias?
1: Also Dschungel würde ich auch sofort wieder machen. Ich würde tatsächlich gerne auch nochmal den Legenden-Dschungel machen, wenn es den irgendwann nochmal geben wird. Wo ich großes Interesse dran habe, ist natürlich am Promi-Hof. Und ich würde tatsächlich auch nach so vielen Jahren den Schritt zurück zu Promis unter Palmen nochmal gerne wagen.
0: Was Reality vor allem macht, polarisieren. Und da werden auch immer mehr Stimmen laut, dass die ein oder andere Grenze überschritten wird. Wie stehst du denn dazu?
1: Man kann sich streiten auf die eine Art, man kann sich streiten auf die andere Art. Und ich finde, ein guter Streit, der unterhaltsam ist, davon kann man nicht genug bekommen. Aber von dem, was heute teilweise gerade diese Newbies liefern, das ist ja kein Unterhaltungsstreit, das ist ja einfach nur, ja, billiges Schmierentheater beziehungsweise wirklich absoluter Gossenjargon. Die Kunst des Streitens, die muss man eben halt beherrschen, sodass sie unterhaltsam für den Zuschauer ist.
0: Was braucht man denn, um Reality-Star zu werden?
1: Entweder hast du eine Persönlichkeit, die interessant ist, die unterhaltsam ist und die polarisiert, oder du hast sie nicht. Aber heutzutage ist es ja so, viele möchten sich irgendeine Persönlichkeit aneignen. Die können vielleicht sich durch 1, 2 Sendungen mogeln, wenn sie Glück haben. Aber spätestens bei der 3. Sendung merkt man dann eben halt einfach, dass man ja anstatt Creme Brûlée Wackelpudding eingekauft hat.
0: Und wenn ihr jetzt noch mehr zu Matthias und seinen Anekdoten aus dem Trash-TV erfahren wollt, dann kommt doch einfach zu seinem Reality-TV-Quiz am 26. September in der Weinwirtschaft Friedrich Wilhelm. Gossip aus der Reality-Welt gibt's inklusive.
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0: In Trier-Petersberg gibt's gerade 19 Grad.
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2: Mit Marco Blechschmidt. Einen schönen Tag. Trier stellt die Weichen für die Zukunft. Ein neues Nachhaltigkeitskonzept soll künftig ökologische, soziale und wirtschaftliche Ziele in der Stadt- und Tourismusentwicklung bündeln. Unter dem Motto Qualität vor Quantität steht der Trier Tourismus und Marketing GmbH zufolge Projekte wie ein grüner Spaziergang durch kühle Stadtbereiche, der Ausbau klimafreundlicher Mobilität und barrierefreie Angebote im Fokus. Ziel ist es, die hohe wirtschaftliche Wertschöpfung des Tourismus langfristig zu sichern und gleichzeitig die Lebensqualität der Triererinnen und Trierer zu stärken. Angesichts der jüngsten Waldbrände und Dürrephasen lädt der Kreisverband von Bündnis 90 Die Grünen Trier zur neuen Veranstaltungsreihe Trierer Klimadialog ein. Unter dem Motto Schützen oder Anpassen diskutieren Experten aus Wissenschaft, Berufsfeuerwehr, Wirtschaft und Stadtplanung über wirksamen Klimaschutz und Notfallvorsorge vor Ort. Die kostenlose und überparteiliche Bürgerveranstaltung findet am kommenden Freitag, den 18. September, ab 19 Uhr im Bürgerhaus Ehrang statt. Das Publikum kann sich zudem per Smartphone-Live-Umfrage aktiv an der Podiumsdiskussion beteiligen. Die Bundespolizei Trier spricht eine eindringliche Warnung an alle Fußgänger aus. Entlang der Moselstrecke zwischen Trier und Koblenz wurden zuletzt wieder vermehrt Menschen beobachtet, die illegal die Bahngleise überqueren. Die Beamten betonten, dass diese Abkürzungen lebensgefährlich sind, da Züge oft unterschätzt werden. Wer Gleise außerhalb der vorgesehenen Stellen betritt, riskiert nicht nur sein Leben, sondern muss auch mit empfindlichen Bußgeldern rechnen. Die Moselstrecke wird ab sofort verstärkt kontrolliert. Die Stadt Trier beklagt eine Welle von Vandalismus auf öffentlichen Freizeitflächen. In den vergangenen Wochen wurden unter anderem Hainbuchenhecken im Gneisenauviertel abgebrochen, Bänke verschmiert sowie Spielgeräte auf einem neuen Spielplatz im Beutelweg und der Sportanlage in Ehrang beschädigt. Der Stadt entstehen dadurch erhebliche Kosten. Die Verwaltung bittet die Bevölkerung um Mithilfe. Zeugen, die Hinweise zu den Sachbeschädigungen geben können, werden gebeten, sich bei der Polizei in Trier oder Schwaich zu melden. Und das Beste kommt zum Schluss. Mit der 23-jährigen Elena Darkri hat erstmals eine Auszubildende der Trierer Stadtverwaltung ein 6-wöchiges Praktikum im Rathaus von Ascoli Piceno absolviert. Die angehende Verwaltungswirtin unterstützte dort die Bürgerdienste und sammelte wertvolle Einblicke in die italienische Verwaltungskultur. Ein großer Vorteil waren ihre hervorragenden Sprachkenntnisse, da ihre Familie ursprünglich aus Italien stammt.
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0: Über Fell bei Trier hängt gerade noch eine dicke Wolkendecke. Dazu liegen wir bei 19 Grad. Im Laufe des Nachmittags geht's langsam rauf bis auf 22 Grad. Erst bleibt es meist bedeckt, später mischen sich ein paar Wolkenlücken dazu. Morgen wird's dann deutlich freundlicher und wärmer, mit viel Sonne und bis zu 27 Grad.
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3: Auf den Straßen sieht's gerade soweit gut aus. Es gibt eine kleine Verzögerung am Kranufer Richtung Kaiser-Wilhelm-Brücke. Da sind es gerade 5 Minuten mehr. Und auf der Thyrsus-Straße stadteinwärts braucht ihr auch 5 Minuten länger. Eine gute und auch sichere Fahrt euch.
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3: Es wird gerade geblitzt auf der B51 bei Vaihingen, da dürft ihr 70 fahren. Dann haben wir noch 2 Blitzer in der Innenstadt. Einmal auf der Spitzmühle, da ist 30 erlaubt. Und auch in der Avelsbacher Straße dürft ihr 30 fahren. Und der letzte Blitzer, der steht auf der A64 Richtung Ehrang, da ist 80 erlaubt. Und wenn ihr auch noch einen Blitzer gesehen habt, dann gebt uns den doch gerne durch über
1: Trier 462 884 und die 0. 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
5: Auch am Nachmittag kommt der DAX an der Frankfurter Börse nicht so richtig aus dem Knick. Der DAX gibt vorerst um 0,5% auf 25.449 Punkte nach. In dieser Woche wird die US-Notenbank aufgrund einer steigenden Teuerung in den USA wahrscheinlich die Leitzinsen erhöhen, ist die Meinung vieler Börsianer. Die EZB hat das ja schon vergangene Woche getan. Und steigende Zinsen sind bekanntlich nicht so gut für die Börse. Die großen Verlierer unter den 40 Standardwerten heißen bisher Infineon, Siemens Energy und Hochtief. Gegen den Trend steigen noch SAP, Bayer und Scout24. Der Euro ist am Nachmittag auf 1,1545 Dollar gesunken. Aus Frankfurt, Klaus Bente.
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1: 14. September 2002. Die Sugar Babes sind mit Round Round neu in den Charts. Dieser Song ist praktisch eine Mischung aus vielen verschiedenen Songs. Produzent Brian Higgins und Songwriterin Miranda Cooper sitzen mit den Sugar Babes zusammen im Studio. Das Schlagzeug-Instrumental des Songs ist fertig. Davon sind auch alle begeistert, aber Musik und Songtext werden immer noch gebraucht. Ihr habt 3 Stunden, euch was auszudenken, sagt Brian Higgins. Miranda Cooper geht also durch ihren Katalog an Songs, den sie in den letzten Jahren mal geschrieben, aber nie benutzt hat. Sie singt den Refrain von jedem einzelnen dieser Songs zum Schlagzeuginstrumental. Stunden später kommt sie dann endlich zu Round Round. Higgins hört es und weiß sofort, das ist es. Die Sugar Babes nehmen den Song auf und die Nummer ist im Kasten. Hammer-Song, tolle Stimmen und ohne die gute Arbeit von Miranda Cooper wären alle wohl nie so weit gekommen.

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1: Bekonnt hat gerade 21 Grad.
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3: Ich bin Tine Klimach. Tanken wird immer teurer. Der Preis für Super E10 ist übers Wochenende auf ein neues Rekordhoch gestiegen. Im bundesweiten Tagesdurchschnitt kostete ein Liter am Sonntag 2,27 Euro, teilte der ADAC mit. Diesel verteuerte sich demnach sogar auf 2,40 Euro pro Liter.
4: Diesel ist auch nicht mehr weit von seinem Rekordhoch aus April entfernt. In den vergangenen zwei Wochen sind die Spritpreise kräftig gestiegen. E10 war Ende August noch gut 12 Cent billiger, Diesel etwa 20 Cent. Und die Aussichten sind nicht gut, denn die Ölpreise haben zum Wochenstart nach den Entwicklungen im Nahen Osten weiter zugelegt. Grund dafür sind unter anderem abgesagte Gespräche über die Straße von Hormuz und die Abschaltung einer wichtigen Ölpipeline in Saudi-Arabien nach Drohnenangriffen. David Riemer, Nachrichtenredaktion.
3: Deutschland und andere führende EU-Staaten nehmen den Kampf um Einfluss in der Arktis auf und wollen dabei Russland, China und den USA Paroli bieten. Bei einem Gipfeltreffen in Finnland verpflichteten sich Bundeskanzler Merz und Spitzenreiter aus 11 weiteren Ländern dazu, ihr Engagement auszubauen.
5: Die Arktis wird auch für die Europäer immer wichtiger. Nicht nur, weil das schmelzende Eis den Zugang zu unerschlossenen Rohstoffvorkommen und neuen Handelsrouten möglich macht. Russlands und Chinas militärische Aktivitäten in der Region werden zunehmend zur Bedrohung. Die Zerstörung von Seekabeln ist nur ein Beispiel. Gastgeber Finnland will andere europäische Länder unter anderem davon überzeugen, eine Eisbrecherflotte aufzubauen. Ohne sie ließen sich Versorgung, Handel und militärische Präsenz in der Arktis nicht zuverlässig sichern. Aus Skandinavien, Sigrid Harms.
3: Nach den Verlusten der CDU bei der Kommunalwahl in Niedersachsen fordert Landeschef Sebastian Lechner einen Kurswechsel der Bundesregierung. Als Gründe für die Unzufriedenheit vieler Menschen nannte er unter anderem hohe Energie- und Benzinpreise sowie steigende Sozialbeiträge. Die CDU war bei der Wahl zwar stärkste Kraft geblieben, hatte aber Stimmen verloren. Die Deutsche Wildtierstiftung ruft zur Zählung von Igeln und Maulwürfen auf. Der Herbst sei ein guter Zeitpunkt, um zu bestimmen, wie es um die beiden Tierarten steht, teilte die Stiftung in Hamburg mit. Die diesjährige Mitmachaktion geht vom 18. bis 28. September. Auf der Internetseite igelsuche.de werden alle Igel- und Maulwurfbeobachtungen gesammelt.
2: Und jetzt noch mehr Informationen aus unserer Region.
6: Ich bin Marco Blechschmidt. Ein neues Nachhaltigkeitskonzept bündelt künftig ökologische, soziale und wirtschaftliche Ziele in der Trierer Tourismusentwicklung. Unter dem Motto Qualität vor Quantität stehen laut der Trierer Tourismus und Marketing GmbH Projekte wie ein grüner Spaziergang, klimafreundliche Mobilität und barrierefreie Angebote im Fokus. Ziel ist es, die wirtschaftliche Stärke des Tourismus langfristig zu sichern und gleichzeitig die Lebensqualität der Triererinnen und Trierer zu stärken. Außerdem in unseren Regionalnachrichten: Angesichts der jüngsten Waldbrände und Dürrephase lädt der Kreisverband vom Bündnis 90 Die Grünen Trier diese Woche zum Trierer Klimadialog ein. Und die Bundespolizei Trier warnt vor Lebensgefahr an Bahngleisen. Ausführliche Nachrichten aus der Region gibt's wieder um halb.
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1: Über Wildhingen liegt gerade noch eine recht dichte Wolkendecke. Dazu sind es angenehme 22 Grad. Im Laufe des Nachmittags bleibt es meist bedeckt, nur gegen Abend geht's Richtung klarer Himmel. Heute schafft es das Thermometer auf 23 Grad, morgen wird's dann deutlich wärmer mit bis zu 28 Grad.
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8: Auf dem Martinafeld Richtung Römerbrücke dauert es gerade 5 Minuten länger. Ansonsten ist aber alles frei. Eine gute und auch sichere Fahrt euch.
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8: Es wird gerade geblitzt auf der B51 bei Feien, da ist 70 erlaubt. Dann haben wir noch einen in der Spitzmühle, da ist 30. Und der letzte steht auf der A64 Richtung Erang, da dürft ihr 80 fahren. Und wenn ihr auch noch einen Blitzer gesehen habt, dann gebt uns den doch gerne weiter über
2: Trier 462 884 und die 0.
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8: Kurz nach drei haben wir gerade. Einen schönen Nachmittag euch. Wie jeden Montag starten wir in die neue Woche mit dem Kulturhighlight. Gleich nach zwei Songs stellt uns unser Kulturdezernent Markus Nöhl ein besonderes Event bei uns in Trier vor.
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0: Bekonnt hat gerade 21 Grad.
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2: Mit Marco Blechschmidt. Einen schönen Tag. Trier stellt die Weichen für die Zukunft. Ein neues Nachhaltigkeitskonzept soll künftig ökologische, soziale und wirtschaftliche Ziele in der Stadt- und Tourismusentwicklung bündeln. Unter dem Motto Qualität vor Quantität steht der Trier Tourismus und Marketing GmbH zufolge Projekte wie ein grüner Spaziergang durch kühle Stadtbereiche, der Ausbau klimafreundlicher Mobilität und barrierefreie Angebote im Fokus. Ziel ist es, die hohe wirtschaftliche Wertschöpfung des Tourismus langfristig zu sichern und gleichzeitig die Lebensqualität der Triererinnen und Trierer zu stärken. Angesichts der jüngsten Waldbrände und Dürrephasen lädt der Kreisverband von Bündnis 90 Die Grünen Trier zur neuen Veranstaltungsreihe Trierer Klimadialog ein. Unter dem Motto Schützen oder Anpassen diskutieren Experten aus Wissenschaft, Berufsfeuerwehr, Wirtschaft und Stadtplanung über wirksamen Klimaschutz und Notfallvorsorge vor Ort. Die kostenlose und überparteiliche Bürgerveranstaltung findet am kommenden Freitag, den 18. September ab 19 Uhr im Bürgerhaus Ehrang statt. Das Publikum kann sich zudem per Smartphone-Live-Umfrage aktiv an der Podiumsdiskussion beteiligen. Die Bundespolizei Trier spricht eine eindringliche Warnung an alle Fußgänger aus. Entlang der Moselstrecke zwischen Trier und Koblenz wurden zuletzt wieder vermehrt Menschen beobachtet, die illegal die Bahngleise überqueren. Die Beamten betonten, dass diese Abkürzungen lebensgefährlich sind, da Züge oft unterschätzt werden. Wer Gleise außerhalb der vorgesehenen Stellen betritt, riskiert nicht nur sein Leben, sondern muss auch mit empfindlichen Bußgeldern rechnen. Die Moselstrecke wird ab sofort verstärkt kontrolliert. Die Stadt Trier beklagt eine Welle von Vandalismus auf öffentlichen Freizeitflächen. In den vergangenen Wochen wurden unter anderem Hainbuchenhecken im Gneisenauviertel abgebrochen, Bänke verschmiert sowie Spielgeräte auf einem neuen Spielplatz im Beutelweg und der Sportanlage in Ehrang beschädigt. Der Stadt entstehen dadurch erhebliche Kosten. Die Verwaltung bittet die Bevölkerung um Mithilfe. Zeugen, die Hinweise zu den Sachbeschädigungen geben können, werden gebeten, sich bei der Polizei in Trier oder Schwaich zu melden. Und das Beste kommt zum Schluss. Mit der 23-jährigen Ilena Darkri hat erstmals eine Auszubildende der Trierer Stadtverwaltung ein 6-wöchiges Praktikum im Rathaus von Ascoli Piceno absolviert. Die angehende Verwaltungswirtin unterstützte dort die Bürgerdienste und sammelte wertvolle Einblicke in die italienische Verwaltungskultur. Ein großer Vorteil waren ihre hervorragenden Sprachkenntnisse, da ihre Familie ursprünglich aus Italien stammt.
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0: Über Wildhingen liegt gerade noch eine recht dichte Wolkendecke. Dazu sind es angenehme 22 Grad. Im Laufe des Nachmittags bleibt es meist bedeckt, nur gegen Abend geht's Richtung klarer Himmel. Heute schafft es das Thermometer auf 23 Grad, morgen wird's dann deutlich wärmer mit bis zu 28 Grad.
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4: In der Innenstadt gibt es gerade einige kleinere Verzögerungen und etwas länger dauert es außerdem auf dem Martinafeld Richtung Römerbrücke, da sind es 5 Minuten, und von der Kaiser-Wilhelm-Brücke aus Richtung Nordallee sind es gerade 6 Minuten mehr. Kommt gut und sicher an euer Ziel.
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4: Es wird gerade geblitzt auf der B51 bei Feien, da ist 70 erlaubt. Dann haben wir noch einen in der Spitzmühle, da ist 30. Und der letzte steht auf der A64 Richtung Ehrang, da dürft ihr 80 fahren. Und wenn ihr auch noch einen Blitzer gesehen habt, dann gebt uns den doch gerne weiter über
1: Trier 462 884 und die 0. 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
1: In Trier-Ehrang gibt's gerade 23 Grad.
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3: Ich bin Tine Klimach. Russland nimmt Deutschland nach Einschätzung des Militärgeheimdienstes MAD besonders stark ins Visier. In seinem neuen Jahresbericht warnt der Dienst vor mehr Spionage, Sabotage und anderen hybriden Angriffen. Auch chinesische Geheimdienste sollen hierzulande militärische Einrichtungen ausspähen.
4: Besonders Sorgen machen dem Militärgeheimdienst Agenten, die für einzelne Aktionen angeworben werden, also um Informationen zu sammeln oder etwas zu sabotieren. Deutschland ist für Russland demnach besonders interessant, weil die Bundeswehr wächst und neue Waffensysteme bekommt. Einige Ausspähversuche führt der MAD auf chinesische Dienste zurück. Gleichzeitig schaut man auf die Bundeswehr selbst. Im vergangenen Jahr gab es mehr neue Extremismusverdachtsfälle, vor allem im rechten Bereich. Zoe Tassovali, Nachrichtenredaktion.
3: Autofahrer müssen an der Tankstelle wieder deutlich mehr bezahlen. Super E10 kostete am Sonntag im bundesweiten Schnitt 2,27 Euro je Liter und erreichte damit einen neuen Rekord. Diesel stieg auf gut 2,40 Euro. Grund sind vor allem höhere Ölpreise infolge der angespannten Lage im Nahen Osten. Je nach Region und Tageszeit schwanken die Preise allerdings stark. Am späten Vormittag ist Tanken meist am günstigsten. Künstliche Intelligenz ist endgültig im Alltag der deutschen Wirtschaft angekommen. Erstmals setzt mit 57% die Mehrheit der Unternehmen ab 20 Mitarbeitern hierzulande entsprechende Technologien ein. Fast dreimal so viele wie noch vor 2 Jahren.
5: Es ist nicht nur Neugier oder fröhlicher Optimismus, der Firmen dazu bringt, KI zu nutzen, sondern viele glauben, ohne KI geht es nicht mehr. Und jedes dritte deutsche Unternehmen fürchtet, durch KI die eigene Existenz zu verlieren. Viele Firmen, die KI einsetzen, berichten allerdings von Erfolgserlebnissen. 2/3 sprechen von einer verbesserten Wettbewerbsposition, fast die Hälfte von schnelleren Arbeitsabläufen in der Firma. Die ersten Schritte machen die meisten Firmen mit KI im Kundenservice oder Marketing. Aus Berlin, Ronny Thorau.
3: Mit einer riesigen Aschewolke sorgt der Vulkan Ätna wieder für erhebliche Behinderungen im Flugverkehr von und nach Sizilien. Der Flughafen der 300.000 Einwohnerstadt Catania wurde für Starts und Landungen vorübergehend gesperrt, zunächst bis zum Abend. Mehr als 50 Flüge fielen aus oder mussten auf andere Flughäfen umgeleitet werden. Die Aschewolke reicht etwa 4 Kilometer hoch in den Himmel.
2: Und jetzt noch mehr Informationen aus unserer Region.
6: Ich bin Marco Blechschmidt. Der Kreisverband von Bündnis 90 Die Grünen Trier lädt am kommenden Freitag zum neuen Trierer Klimadialog ein. Unter dem Motto Schützen oder Anpassen diskutieren Experten aus Wissenschaft, Feuerwehr, Wirtschaft und Stadtplanung über wirksamen Klimaschutz und Notfallvorsorge vor Ort. Die Bürgerveranstaltung mit interaktiven Smartphone-Umfragen ist kostenlos und findet ab 19 Uhr im Bürgerhaus Ehrang statt. Außerdem in unseren Regionalnachrichten: Die Stadt Trier beklagt eine Welle von Vandalismus auf öffentlichen Freizeitflächen. Und Trier stärkt die Partnerschaft zu Ascoli Piceno. Erstmals hat eine Auszubildende der Stadtverwaltung dort ein 6-wöchiges Praktikum absolviert. Ausführliche Nachrichten aus der Region gibt's wieder um 20:30.
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1: In Trier-Mariahof zeigt sich der Nachmittag noch angenehm mild bei 22 Grad und einem Mix aus Sonne und Wolken. Gegen Abend wird's dann zunehmend freundlich und klar, dazu geht die Temperatur langsam zurück. Morgen legt der Raum Trier nochmal nach und kratzt bei viel Sonne an den 26 Grad.
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8: Es staut sich gerade ein bisschen auf dem Kranenufer Richtung Römerbrücke. Da sind es gerade 5 Minuten mehr und ein bisschen Stau gibt es dann auch noch am Verteilerring. Da haben wir einmal die Herzogenbuscher Straße und die Parkstraße jeweils Richtung Verteilerring sind es 7 Minuten mehr. Kommt gut und sicher an euer Ziel.
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8: Es wird gerade geblitzt auf der B51 bei Feien, da ist 70 erlaubt. Dann haben wir noch einen in der Spitzmühle, da ist 30. Und der letzte steht auf der A64 Richtung Erang, da dürft ihr 80 fahren. Und wenn ihr auch noch einen Blitzer gesehen habt, dann gebt uns den doch gerne weiter über
2: Trier 462 884 und die 0.
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8: Hallo zusammen, wir haben gerade 4:15 und gleich hören wir mal in die neue Folge Veranstaltungstipps rein. Jetzt hören wir aber noch ein bisschen Musik und zwar erstmal Savage Garden mit To the Moon and Back und danach geht's weiter mit Taylor Swift und Cruel Summer.
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1: Habt ihr Lust auf einen besonderen Abend, gute Musik und eine unterhaltsame Atmosphäre? Dann ist die Veranstaltung My Urban Piano Trier genau das Richtige für euch. Der Abend steht heute unter dem Motto Musik verbindet, um uns daran zu erinnern, dass wir alle zusammengehören und nicht alleine stehen. Urban Piano lädt euch bis 20 Uhr ein, an kunstvoll gestalteten Klavieren in der City innezuhalten, mitzuspielen oder einfach nur zuzuhören. Montagsblues? Nicht heute Abend. Schmeißt die Couchpläne sofort über den Haufen, denn heute kommt das schottische Trio High Fate in die Luxemburger Rockhall. Die drei Jungs aus Edinburgh bringen eine hochexplosive Mischung aus Gitarrenriffs, Rock'n'Roll und unaufhaltsamem Highspeed-Funk direkt auf die Bühne. Also sucht keine Ausreden, trommelt eure Leute zusammen und macht euch um 19.30 Uhr auf den Weg nach Luxemburg. Es wird laut, es wird wild und wer das verpasst, ja, ist selber schuld. Und heute Abend findet in der Pauluskirche auch noch ein bisschen anderes Konzert statt, Grains of Sound. Während Jacopo Petrucci am Flügel fesselnde Stücke von Mussorgsky und Ravel spielt, zaubert die italienische Künstlerin Erika Abelardo auf einem Leuchttisch live emotionale Geschichten aus Sand, die per Beamer dann auf eine Großleinwand projiziert werden. Die Show beginnt um 19 Uhr und bitte beachtet den Location-Wechsel, das Konzert findet nämlich nicht wie ursprünglich geplant in der Campus-Aula statt. Tickets gibt's noch an der Abendkasse oder auch online beim Mosel Musikfestival.
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0: In der Verbandsgemeinde Ruwa ist ein neuer Wanderweg entstanden, bei dem man sogar noch einiges lernen kann. Der Erlebnispfad heißt Wasser im Ruwatal, von der Antike bis heute. In 20 Minuten erfahren wir mehr zum Pfad.
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0: In Trier-Ehrang gibt's gerade 23 Grad.
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2: Mit Marco Blechschmidt. Einen schönen Tag. Trier stellt die Weichen für die Zukunft. Ein neues Nachhaltigkeitskonzept soll künftig ökologische, soziale und wirtschaftliche Ziele in der Stadt- und Tourismusentwicklung bündeln. Unter dem Motto Qualität vor Quantität steht der Trier Tourismus und Marketing GmbH zufolge Projekte wie ein grüner Spaziergang durch kühle Stadtbereiche, der Ausbau klimafreundlicher Mobilität und barrierefreie Angebote im Fokus. Ziel ist es, die hohe wirtschaftliche Wertschöpfung des Tourismus langfristig zu sichern und gleichzeitig die Lebensqualität der Triererinnen und Trierer zu stärken. Angesichts der jüngsten Waldbrände und Dürrephasen lädt der Kreisverband von Bündnis 90 Die Grünen Trier zur neuen Veranstaltungsreihe Trierer Klimadialog ein. Unter dem Motto Schützen oder Anpassen diskutieren Experten aus Wissenschaft, Berufsfeuerwehr, Wirtschaft und Stadtplanung über wirksamen Klimaschutz und Notfallvorsorge vor Ort. Die kostenlose und überparteiliche Bürgerveranstaltung findet am kommenden Freitag, den 18. September ab 19 Uhr im Bürgerhaus Ehrang statt. Das Publikum kann sich zudem per Smartphone-Live-Umfrage aktiv an der Podiumsdiskussion beteiligen. Die Bundespolizei Trier spricht eine eindringliche Warnung an alle Fußgänger aus. Entlang der Moselstrecke zwischen Trier und Koblenz wurden zuletzt wieder vermehrt Menschen beobachtet, die illegal die Bahngleise überqueren. Die Beamten betonten, dass diese Abkürzungen lebensgefährlich sind, da Züge oft unterschätzt werden. Wer Gleise außerhalb der vorgesehenen Stellen betritt, riskiert nicht nur sein Leben, sondern muss auch mit empfindlichen Bußgeldern rechnen. Die Moselstrecke wird ab sofort verstärkt kontrolliert. Die Stadt Trier beklagt eine Welle von Vandalismus auf öffentlichen Freizeitflächen. In den vergangenen Wochen wurden unter anderem Hainbuchenhecken im Gneisenauviertel abgebrochen, Bänke verschmiert sowie Spielgeräte auf einem neuen Spielplatz im Beutelweg und der Sportanlage in Ehrang beschädigt. Der Stadt entstehen dadurch erhebliche Kosten. Die Verwaltung bittet die Bevölkerung um Mithilfe. Zeugen, die Hinweise zu den Sachbeschädigungen geben können, werden gebeten, sich bei der Polizei in Trier oder Schwaich zu melden. Und das Beste kommt zum Schluss. Mit der 23-jährigen Elena Darkri hat erstmals eine Auszubildende der Trierer Stadtverwaltung ein 6-wöchiges Praktikum im Rathaus von Ascoli Piceno absolviert. Die angehende Verwaltungswirtin unterstützte dort die Bürgerdienste und sammelte wertvolle Einblicke in die italienische Verwaltungskultur. Ein großer Vorteil waren ihre hervorragenden Sprachkenntnisse, da ihre Familie ursprünglich aus Italien stammt.
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0: In Trier-Mariahof zeigt sich der Nachmittag noch angenehm mild bei 22 Grad und einem Mix aus Sonne und Wolken. Gegen Abend wird's dann zunehmend freundlich und klar, dazu geht die Temperatur langsam zurück. Morgen legt der Raum Trier nochmal nach und kratzt bei viel Sonne an den 26 Grad.
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4: Es gibt gerade einige Staustellen bei uns in Trier und wir schauen uns mal die wichtigsten an. Da haben wir einmal ein paar Verzögerungen an den beiden Moselufern zwischen Kaiser-Wilhelm-Brücke und der Römerbrücke. Da haben wir einmal das Martinafeld Richtung Römerbrücke, da sind es 5 Minuten und am Kranenufer Richtung Römerbrücke sind es gerade 7 Minuten mehr. Dann dauert es außerdem noch länger an der Kutzbachstraße und der Simeonstraße Richtung Porta, da sind es 6 Minuten und auch um den Verteilerring herum, da staut es sich ein bisschen, da verliert ihr gerade 3 bis 5 Minuten. Kommt gut und sicher an euer Ziel.
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4: Geblitzt wird gerade bei uns auf der B51 auf der Höhe vom Estricher Hof Richtung Trier, da dürft ihr 70 fahren. Ein weiterer steht außerdem in der Spitzmühle, da ist 30 und der letzte, der steht auf der A64 Richtung Ehrang, da dürft ihr 80 fahren. Und wenn ihr noch einen Blitzer gesehen habt, dann gebt uns den doch gerne durch über die
1: Trier 462 884 und die 0. 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

0: Liebe Trierer, es ist Zeit für eine spannende Entdeckungstour direkt vor unserer Haustür. Die Verbandsgemeinde Ruwer wurde vom Land als Modellkommune ausgezeichnet. Und zwar für ein Projekt, das sich um das Thema Wasser im Ruwertal von der Antike bis heute dreht. Zusammen mit starken Partnern wie der Universität Koblenz und den Stadtwerken Trier ist daraus ein echter Erlebnispfad geworden. Mehr darüber erzählt uns der Bürgermeister von der Verbandsgemeinde Kasel, Thomas Hoffmann.
1: Wir müssen das nochmal erlebbar machen. Also wir nehmen Menschen mit auf die Reise und sie können in 8 Stationen halt nicht nur sehen, sondern auch spüren, wie damals diese Leitung verlaufen ist und was dafür gesorgt hat und welche Dinge es gab.
0: Ihr könnt also die Geschichte der antiken Wasserleitungen per App während eurer Wanderung entdecken. Also Geschichtsunterricht to go. Wir wollen von Herrn Hoffmann noch wissen, welche Bedeutung hatte denn die Ruwer Wasserleitung für das antike Trier?
1: Hier ein Stückchen weiter runter gab es ein kleines Aquädukt, also eine Wasserbrücke, die gebaut werden musste, damit man dieses Gefälle weiter einhalten konnte, das man gebraucht hat, um von der Wasserleitung bis in die Stadt zu kommen.
0: Die Ruwer Wasserleitung war also eine der wichtigsten Hauptversorgungsanlagen der antiken Stadt. Und sie ist heute die am besten erforschte Leitung der Region. Wie ihr die Geschichte nochmal selbst erforschen könnt, klären wir später noch im Detail. Bleibt also auf jeden Fall gerne mit dabei.
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0: In Speicher sind es gerade 21 Grad.
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2: Ich bin Tine Klimach. Bundesinnenminister Alexander Dobrindt hat ein neues Konzept für Schutzräume in ganz Deutschland angekündigt. Es geht unter anderem um Tiefgaragen und Tunnel, deren Lage etwa auch in der Nina-Warn-App digital abrufbar sein soll. Das sagte Dobrindt bei einer Tagung mit Vertretern der Kommunen in Berlin.
3: Der Bund hat den Pakt für den Bevölkerungsschutz ausgerufen, um deutlich zu machen, dass er bereit ist, 10 Milliarden Euro zu investieren bis 2029, um dafür zu sorgen, dass diejenigen, die im Bereich zivile Verteidigung, Bevölkerungsschutz engagiert sind, deutlich gestärkt werden.
2: Der Bau neuer Schutzbunker sei dagegen nicht geplant, so Innenminister Dobrindt. Der militärische Abschirmdienst registriert eine zunehmende Zahl von Verdachtsfällen wegen Extremismus in der Bundeswehr, heißt es im neuen Jahresbericht des Militärgeheimdienstes. Dabei gab es vor allem mehr Hinweise auf Rechtsextremismus. So wurden im Jahr 2025 insgesamt 519 sogenannte Fallbearbeitungen in diesem Phänomenbereich neu aufgenommen. Das ist ein Anstieg um rund 26%. Sachsen hat im bundesweiten Bildungsvergleich erneut die Nase vorn. Im neuen Bildungsmonitor der Initiative Neue Soziale Marktwirtschaft landet der Freistaat wieder auf Platz 1. Dahinter folgen Bayern, Hamburg und Baden-Württemberg. Ganz hinten landen NRW, Sachsen-Anhalt und Bremen.
4: Die Forscher schauen nicht nur auf Schulnoten. Sie prüfen zum Beispiel, wie gut Kinder betreut werden, wie viel Geld in Schulen und Hochschulen fließt und wie Schüler in Leistungstests abschneiden. Sachsen punktet vor allem mit seiner Ganztagsbetreuung, gut ausgebildetem Kita-Personal und guten Testergebnissen. Bundesweit gibt's aber Probleme. Kinder und Jugendliche werden in Mathe, Naturwissenschaften und Lesen schwächer. Das zeigt auch die aktuelle PISA-Studie. Außerdem erreichen mehr Schüler wichtige Mindeststandards oder ihren Abschluss nicht. Zoe Tassovali, Nachrichtenredaktion.
2: Leonardo da Vinci oder den Weißstorch oder Beethoven. Die Abstimmung über das Design der neuen Eurobanknoten geht auf die Zielgerade. Noch bis einschließlich nächster Woche Montag können sich Europäer an einer Online-Umfrage der Europäischen Zentralbank beteiligen. Mehr als 9 Millionen Menschen haben das schon getan, wie die Notenbank in Frankfurt mitteilte. Die neuen Euroscheine sollen außerdem zusätzliche Sicherheitsmerkmale enthalten, um Kriminellen das Herstellen von Falschgeld weiter zu erschweren.
1: Und jetzt noch mehr Informationen aus unserer Region.
5: Ich bin Marco Blechschmidt. Ein neues Nachhaltigkeitskonzept bündelt künftig ökologische, soziale und wirtschaftliche Ziele in der Trierer Tourismusentwicklung. Unter dem Motto Qualität vor Quantität stehen laut der Trierer Tourismus und Marketing GmbH Projekte wie ein grüner Spaziergang, klimafreundliche Mobilität und barrierefreie Angebote im Fokus. Ziel ist es, die wirtschaftliche Stärke des Tourismus langfristig zu sichern und gleichzeitig die Lebensqualität der Triererinnen und Trierer zu stärken. Außerdem in unseren Regionalnachrichten: Angesichts der jüngsten Waldbrände und Dürrephase lädt der Kreisverband vom Bündnis 90 Die Grünen Trier diese Woche zum Trierer Klimadialog ein. Und die Bundespolizei Trier warnt vor Lebensgefahr an Bahngleisen. Ausführliche Nachrichten aus der Region gibt's wieder um 9:30.
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0: In Trier-Biewer liegt gerade noch eine dicke Wolkendecke über dem Nachmittag, bei angenehmen 22 Grad. Später wird's langsam klarer und die Nacht verläuft dann ziemlich freundlich. Morgen legt der Spätsommer nochmal richtig los. Viel Sonne, trocken und bis 27 Grad.
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7: Wir haben hier gerade zwei größere Staustellen. Einmal auf dem Kranenufer Richtung Römerbrücke, da sind es gerade 7 Minuten mehr. Und auf der Parkstraße in Richtung Verteilerring, da braucht ihr gerade 9 Minuten länger. Kommt gut und sicher an euer Ziel.
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7: Geblitzt wird gerade bei uns auf der B51 auf der Höhe vom Estricher Hof Richtung Trier. Da dürft ihr 70 fahren. Ein weiterer steht außerdem in der Spitzmühle, da ist 30. Und der letzte, der steht auf der A64 Richtung Erang, da dürft ihr 80 fahren. Und wenn ihr noch einen Blitzer gesehen habt, dann gebt uns den doch gerne durch über die
8: Trier 462 884 und die 0.
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7: Schön, dass ihr dabei seid. Kurz nach 5 haben wir gerade. Ich bin Leo. Im Ruvertal, da gibt's gerade einiges Neues zu entdecken, denn auf einem Wanderweg könnt ihr jetzt mehr darüber lernen, wie sich die Menschen im antiken Trier dort mit Wasser versorgt haben. Der Erlebnispfad trägt den Namen Wasser im Ruvertal, von der Antike bis heute, und gleich nach 2 Songs lernen wir noch mehr dazu.
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0: Natur- und Geschichtsfans, aufgepasst. Im Ruwertal gibt es einen neuen Wanderweg der besonderen Art zu entdecken. Das Coole daran, hier fließt Geschichte nicht nur durchs Tal, sondern auch direkt auf euer Smartphone. Zwischen Kasel und Riveris könnt ihr an 8 Stationen lernen, wie die Trinkwasserversorgung im antiken Trier aussah. Anna Wehrens ist Leiterin der Touristinfo in Kasel und verrät uns mehr.
1: Wanderer können ganz interaktiv an jeder Station über QR-Code erfahren, wie das Wasser nach Trier gebracht wurde. Und im Bereich von Riveris wird dann über die neuzeitliche Trinkwasserversorgung erzählt.
0: Das klingt doch nach einer coolen Idee für den nächsten Schul- oder auch Familienausflug. Und apropos Schule, das Angebot wird mit Beginn der Herbstferien im Oktober nochmal erweitert.
1: Ab den Herbstferien ist das dann abrufbar, ist eine digitale Schnitzeljagd zu dem Thema für Familien mit kleinen Kindern. Hier können die Kinder Rivo, einen kleinen Wassertropfen, begleiten auf seiner Reise nach Augusta Trevarorum. Die Kinder können Quizfragen beantworten, sie können Rätsel lösen und sind da auf einer kleinen Rundtour zwischen Kasel und Waldrach unterwegs.
0: Also egal ob digital, per Smartphone oder ganz klassisch den Schildern nach, packt die Wanderschuhe ein und erlebt Geschichte und Natur im Ruwertal.
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0: In Speicher sind es gerade 21 Grad.
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2: Mit Marco Blechschmidt. Einen schönen Tag. Trier stellt die Weichen für die Zukunft. Ein neues Nachhaltigkeitskonzept soll künftig ökologische, soziale und wirtschaftliche Ziele in der Stadt- und Tourismusentwicklung bündeln. Unter dem Motto Qualität vor Quantität steht der Trier Tourismus und Marketing GmbH zufolge Projekte wie ein grüner Spaziergang durch kühle Stadtbereiche, der Ausbau klimafreundlicher Mobilität und barrierefreie Angebote im Fokus. Ziel ist es, die hohe wirtschaftliche Wertschöpfung des Tourismus langfristig zu sichern und gleichzeitig die Lebensqualität der Triererinnen und Trierer zu stärken. Angesichts der jüngsten Waldbrände und Dürrephasen lädt der Kreisverband von Bündnis 90 Die Grünen Trier zur neuen Veranstaltungsreihe Trierer Klimadialog ein. Unter dem Motto Schützen oder Anpassen diskutieren Experten aus Wissenschaft, Berufsfeuerwehr, Wirtschaft und Stadtplanung über wirksamen Klimaschutz und Notfallvorsorge vor Ort. Die kostenlose und überparteiliche Bürgerveranstaltung findet am kommenden Freitag, den 18. September, ab 19 Uhr im Bürgerhaus Ehrang statt. Das Publikum kann sich zudem per Smartphone-Live-Umfrage aktiv an der Podiumsdiskussion beteiligen. Die Bundespolizei Trier spricht eine eindringliche Warnung an alle Fußgänger aus. Entlang der Moselstrecke zwischen Trier und Koblenz wurden zuletzt wieder vermehrt Menschen beobachtet, die illegal die Bahngleise überqueren. Die Beamten betonten, dass diese Abkürzungen lebensgefährlich sind, da Züge oft unterschätzt werden. Wer Gleise außerhalb der vorgesehenen Stellen betritt, riskiert nicht nur sein Leben, sondern muss auch mit empfindlichen Bußgeldern rechnen. Die Moselstrecke wird ab sofort verstärkt kontrolliert. Die Stadt Trier beklagt eine Welle von Vandalismus auf öffentlichen Freizeitflächen. In den vergangenen Wochen wurden unter anderem Hainbuchenhecken im Gneisenauviertel abgebrochen, Bänke verschmiert sowie Spielgeräte auf einem neuen Spielplatz im Beutelweg und der Sportanlage in Ehrang beschädigt. Der Stadt entstehen dadurch erhebliche Kosten. Die Verwaltung bittet die Bevölkerung um Mithilfe. Zeugen, die Hinweise zu den Sachbeschädigungen geben können, werden gebeten, sich bei der Polizei in Trier oder Schwaich zu melden. Und das Beste kommt zum Schluss. Mit der 23-jährigen Ilena Darkri hat erstmals eine Auszubildende der Trierer Stadtverwaltung ein 6-wöchiges Praktikum im Rathaus von Ascoli Piceno absolviert. Die angehende Verwaltungswirtin unterstützte dort die Bürgerdienste und sammelte wertvolle Einblicke in die italienische Verwaltungskultur. Ein großer Vorteil waren ihre hervorragenden Sprachkenntnisse, da ihre Familie ursprünglich aus Italien stammt.
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0: In Trier-Biewer liegt gerade noch eine dicke Wolkendecke über dem Nachmittag, bei angenehmen 22 Grad. Später wird's langsam klarer und die Nacht verläuft dann ziemlich freundlich. Morgen legt der Spätsommer nochmal richtig los. Viel Sonne, trocken und bis 27 Grad.
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4: Es dauert gerade ein bisschen länger an der Bitburger Straße stadteinwärts. Da sind es 7 Minuten mehr. Und auch an den beiden Moseluferseiten jeweils Richtung Römerbrücke braucht ihr 5 Minuten länger. Dann braucht ihr außerdem noch ein bisschen länger auf der Herzogenburscher Straße Richtung Verteilerring. Da sind es auch nochmal 5 Minuten. Kommt gut und sicher an euer Ziel.
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4: Es wird gerade geblitzt auf der B51 auf der Höhe vom Estricher Hof Richtung Trier. Da ist 70 erlaubt. Dann steht außerdem noch ein Blitzer an der Spitzmühle. Da ist 30. Ein weiterer steht auf der A64 Richtung Ehrang. Da dürft ihr 80 fahren. Und der letzte steht auf der St. Margaretenstraße bei Kenn. Da ist 20 erlaubt. Und wenn ihr noch einen Blitzer gesehen habt, dann gebt den doch gerne an uns weiter über
1: Trier 462 884 und die 0. 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
1: 14. September 1982. Toto sind mit Africa neu in den Charts.

Der Keyboarder David Page kann es nicht glauben. Hat er das gerade wirklich geschrieben? Eigentlich wollte er nur sein neues Keyboard, ein CS80, ausprobieren. Das Ding gibt es jetzt seit ein paar Jahren. Und endlich hat er selber mal eins. Er hat schon viel Gutes über den neuen Synthi-Sound gehört. Also dudelt er ein bisschen was rum und bleibt bei diesem einen Sound hängen. Der klingt irgendwie so ein bisschen wie Trompeten. Er spielt damit rum und 10 Minuten später ist ein Song fertig. Er ist sich sicher, das Ding ist ein Hit. Wie das passieren konnte? Keine Ahnung. Auch Jahre später sagt er darüber, ich weiß ja, dass ich gute Songs schreibe, aber das kann unmöglich ich gewesen sein. In den nächsten Monaten arbeitet er so am Text. Er schreibt einen Song über einen weißen Jungen, der einen Song über Afrika schreibt, aber nie dort war. Und einfach nur das, was er im Fernsehen sieht, für bare Münze nimmt. Nach einem halben Jahr zeigt er den Song seinen Bandmitgliedern und auch die sind erstaunt. Nee, veräppel uns nicht. Der Song ist unmöglich von dir, sagen sie. Aber doch, das ist er und damit landen Toto ihren größten Hit. Afrika.

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0: In Schweich gibt's gerade 24 Grad.
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2: Ich bin Tine Klimach. Tanken wird immer teurer. Der Preis für Super E10 ist übers Wochenende auf ein neues Rekordhoch gestiegen. Im bundesweiten Tagesdurchschnitt kostete ein Liter am Sonntag 2,27 Euro, teilte der ADAC mit. Diesel verteuerte sich demnach sogar auf 2,40 Euro pro Liter.
3: Diesel ist auch nicht mehr weit von seinem Rekordhoch aus April entfernt. In den vergangenen zwei Wochen sind die Spritpreise kräftig gestiegen. E10 war Ende August noch gut 12 Cent billiger, Diesel etwa 20 Cent. Und die Aussichten sind nicht gut, denn die Ölpreise haben zum Wochenstart nach den Entwicklungen im Nahen Osten weiter zugelegt. Grund dafür sind unter anderem abgesagte Gespräche über die Straße von Hormuz und die Abschaltung einer wichtigen Ölpipeline in Saudi-Arabien nach Drohnenangriffen. David Riemer, Nachrichtenredaktion.
2: Bundesinnenminister Dobrindt will den Schutz der Bevölkerung im Ernstfall neu organisieren. Statt neuer Bunker sollen vor allem Tiefgaragen und Tunnel als Schutzräume dienen und künftig unter anderem über die Nina-Warn-App digital zu finden sein.
4: Egal, wo man gerade unterwegs ist, braucht man bei Katastrophenalarm vielleicht einen Schutzraum. Innenminister Dobrindt plädiert dafür eine digitale Info, die jedem zum Beispiel in der Nina-Warn-App anzeigt, welche Tunnel, welche Tiefgarage, welche Bahnstation oder ähnliches in der Nähe sind. Nicht sinnvoll findet der Innenminister den Bau neuer Bunker. Das sei ein veraltetes Konzept aus dem Kalten Krieg, das viel Geld koste, aber wenig Schutz bringe. Die Kommunen kritisieren, dass noch viele Fragen ungeklärt seien, etwa wer koordiniert bei Naturkatastrophen oder hybriden Angriffen die Evakuierungen. Aus Berlin Ronny Tochau.
2: Die Bundesanwaltschaft hat in Berlin Anklage gegen eine mutmaßliche Spionin Russlands erhoben. Der Deutsch-Ukrainerin wird geheimdienstliche Agententätigkeit vorgeworfen. Sie soll einen Mitarbeiter der russischen Botschaft über Jahre mit Informationen versorgt und ihm Zugang zu hochrangigen Veranstaltungen ermöglicht haben. Außerdem soll sie versucht haben, Kontakte im Verteidigungsministerium und in der Rüstungsindustrie für ihre Zwecke zu nutzen. Die Frau sitzt seit Januar in Untersuchungshaft. Die Britpop-Band Oasis tritt erstmals wieder in Deutschland auf. Die Gruppe um die Brüder Liam und Noel Gallagher kündigte in sozialen Medien für den nächsten Juli zwei Konzerte in der Münchner Allianz Arena an. Bis zum 17. September um 17 Uhr können sich Oasis-Fans online für den Ticketverkauf registrieren.
1: Und jetzt noch mehr Informationen aus unserer Region.
5: Ich bin Marco Blechschmidt. Der Kreisverband von Bündnis 90 Die Grünen Trier lädt am kommenden Freitag zum neuen Trierer Klimadialog ein. Unter dem Motto Schützen oder Anpassen diskutieren Experten aus Wissenschaft, Feuerwehr, Wirtschaft und Stadtplanung über wirksamen Klimaschutz und Notfallvorsorge vor Ort. Die Bürgerveranstaltung mit interaktiven Smartphone-Umfragen ist kostenlos und findet ab 19 Uhr im Bürgerhaus Ehrang statt. Außerdem in unseren Regionalnachrichten. Die Stadt Trier beklagt eine Welle von Vandalismus auf öffentlichen Freizeitflächen. Und Trier stärkt die Partnerschaft zu Ascoli Piceno. Erstmals hat eine Auszubildende der Stadtverwaltung dort ein sechswöchiges Praktikum absolviert. Ausführliche Nachrichten aus der Region gibt's wieder um halb.
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0: In Trier-Ruwer ist gerade noch angenehm mild bei 24 Grad, dazu meist bedeckt. Und später am Abend lockert der Himmel stellenweise etwas auf. Über Nacht geht's dann langsam runter bis um 18 Grad, bevor morgen die Sonne wieder richtig reinknallt. Dann wird's deutlich wärmer mit bis zu 29 Grad und viel trockenem, freundlichem Wetter.
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7: Wir haben gerade einen Stau, der reicht von der Kölner Straße aus bis zur Römerbrücke. Da sind es gerade insgesamt 9 Minuten mehr. Kommt gut und sicher an euer Ziel.
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7: Es wird gerade geblitzt auf der B51 auf der Höhe vom Estricher Hof Richtung Trier. Da ist 70 erlaubt. Dann steht außerdem noch ein Blitzer an der Spitzmühle. Da ist 30. Ein weiterer steht auf der A64 Richtung Erang. Da dürft ihr 80 fahren. Und der letzte steht auf der St. Margaretenstraße bei Kenn. Da ist 20 erlaubt. Und wenn ihr noch einen Blitzer gesehen habt, dann gebt den doch gerne an uns weiter über
1: Trier 462 884 und die 0.
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7: Schönen guten Abend euch. Wir haben gerade kurz nach 6. Unser Kulturdezernent Markus Nöhl stellt uns gleich ein besonderes Event bei uns in Trier vor. Gleich nach 2 Songs geht's los mit dem Kulturhighlight.
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0: In Schwaich gibt's gerade 24 Grad.
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2: Mit Marco Blechschmidt. Einen schönen Tag. Trier stellt die Weichen für die Zukunft. Ein neues Nachhaltigkeitskonzept soll künftig ökologische, soziale und wirtschaftliche Ziele in der Stadt- und Tourismusentwicklung bündeln. Unter dem Motto Qualität vor Quantität steht der Trier Tourismus und Marketing GmbH zufolge Projekte wie ein grüner Spaziergang durch kühle Stadtbereiche, der Ausbau klimafreundlicher Mobilität und barrierefreie Angebote im Fokus. Ziel ist es, die hohe wirtschaftliche Wertschöpfung des Tourismus langfristig zu sichern und gleichzeitig die Lebensqualität der Triererinnen und Trierer zu stärken. Angesichts der jüngsten Waldbrände und Dürrephasen lädt der Kreisverband von Bündnis 90 Die Grünen Trier zur neuen Veranstaltungsreihe Trierer Klimadialog ein. Unter dem Motto Schützen oder Anpassen diskutieren Experten aus Wissenschaft, Berufsfeuerwehr, Wirtschaft und Stadtplanung über wirksamen Klimaschutz und Notfallvorsorge vor Ort. Die kostenlose und überparteiliche Bürgerveranstaltung findet am kommenden Freitag, den 18. September, ab 19 Uhr im Bürgerhaus Ehrang statt. Das Publikum kann sich zudem per Smartphone-Live-Umfrage aktiv an der Podiumsdiskussion beteiligen. Die Bundespolizei Trier spricht eine eindringliche Warnung an alle Fußgänger aus. Entlang der Moselstrecke zwischen Trier und Koblenz wurden zuletzt wieder vermehrt Menschen beobachtet, die illegal die Bahngleise überqueren. Die Beamten betonten, dass diese Abkürzungen lebensgefährlich sind, da Züge oft unterschätzt werden. Wer Gleise außerhalb der vorgesehenen Stellen betritt, riskiert nicht nur sein Leben, sondern muss auch mit empfindlichen Bußgeldern rechnen. Die Moselstrecke wird ab sofort verstärkt kontrolliert. Die Stadt Trier beklagt eine Welle von Vandalismus auf öffentlichen Freizeitflächen. In den vergangenen Wochen wurden unter anderem Hainbuchenhecken im Gneisenauviertel abgebrochen, Bänke verschmiert sowie Spielgeräte auf einem neuen Spielplatz im Beutelweg und der Sportanlage in Ehrang beschädigt. Der Stadt entstehen dadurch erhebliche Kosten. Die Verwaltung bittet die Bevölkerung um Mithilfe. Zeugen, die Hinweise zu den Sachbeschädigungen geben können, werden gebeten, sich bei der Polizei in Trier oder Schwaich zu melden. Und das Beste kommt zum Schluss. Mit der 23-jährigen Ilena Darkri hat erstmals eine Auszubildende der Trierer Stadtverwaltung ein 6-wöchiges Praktikum im Rathaus von Ascoli Piceno absolviert. Die angehende Verwaltungswirtin unterstützte dort die Bürgerdienste und sammelte wertvolle Einblicke in die italienische Verwaltungskultur. Ein großer Vorteil waren ihre hervorragenden Sprachkenntnisse, da ihre Familie ursprünglich aus Italien stammt.
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0: In Trier-Ruwer ist gerade noch angenehm mild bei 24 Grad, dazu meist bedeckt. Und später am Abend lockert der Himmel stellenweise etwas auf. Über Nacht geht's dann langsam runter bis um 18 Grad, bevor morgen die Sonne wieder richtig reinknallt. Dann wird's deutlich wärmer mit bis zu 29 Grad und viel trockenem, freundlichem Wetter.
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4: Die Straßen sind jetzt am Abend alle wieder frei. Habt eine gute und sichere Fahrt.
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4: Geblitzt wird gerade in der Spitzmühle, da dürft ihr 30 fahren. Außerdem auf der A64 Richtung Ehrang, da ist 80 erlaubt. Und wenn ihr noch einen Blitzer gesehen habt, dann gebt uns den doch gerne durch über
1: Trier 462 884 und die 0. 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
5: Auch zum Xetra-Schluss heute konnte sich der DAX nicht mehr verbessern. Im Gegenteil, am Abend hatte das Börsenbarometer schließlich 0,5% auf 25.440 Punkte eingebüßt. Der Fehlstart zu Wochenbeginn geht auf das Konto von steigenden Ölpreisen und der Angst vieler Anleger vor weiter steigenden Leitzinsen in den USA. Abwärts ging es deswegen zunächst auch mit dem Dow Jones und dem Nasdaq-Index in New York. Klar verloren haben hier Hochtief, Siemens Energy und Infineon. Viele Tech-Werte notierten schwach. Mit Aufschlägen trotzten noch SAP, Fresenius, Medical Care und Beiersdorf dem allgemeinen Abwärtstrend. Der Euro hatte sich am Abend mit einem Dollar 15,40 auf abgeschwächtem Niveau stabilisiert. Aus Frankfurt, Klaus Bente.
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0: In Trier-Nord sind es gerade 24 Grad.
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2: Ich bin Tine Klimach. Russland und die Ukraine wollen laut US-Präsident Trump auf Angriffe auf gegnerische Energieanlagen verzichten. Das teilte er auf seiner Plattform Truth Social mit. Aus Moskau und Kiew lag bisher keine Bestätigung vor. Seit Sonntag gab es keine Berichte über neue Angriffe auf Energieanlagen. Zelensky hatte zuvor gesagt, er wolle sich am 20. oder 21. September in New York mit Trump treffen, um mit ihm über Feuerpausen sowie Energieanlagen zu sprechen. Russland nimmt Deutschland nach Einschätzung des Militärgeheimdienstes MAD besonders stark ins Visier. In seinem neuen Jahresbericht warnt der Dienst vor mehr Spionage, Sabotage und anderen hybriden Angriffen. Auch chinesische Geheimdienste sollen hierzulande militärische Einrichtungen ausspähen.
3: Besonders Sorgen machen dem Militärgeheimdienst Agenten, die für einzelne Aktionen angeworben werden, also um Informationen zu sammeln oder etwas zu sabotieren. Deutschland ist für Russland demnach besonders interessant, weil die Bundeswehr wächst und neue Waffensysteme bekommt. Einige Ausspähversuche führt der MAD auf chinesische Dienste zurück. Gleichzeitig schaut man auf die Bundeswehr selbst. Im vergangenen Jahr gab es mehr neue Extremismusverdachtsfälle, vor allem im rechten Bereich. Zoe Tassovali, Nachrichtenredaktion.
2: Künstliche Intelligenz ist endgültig im Alltag der deutschen Wirtschaft angekommen. Erstmals setzt mit 57% die Mehrheit der Unternehmen ab 20 Mitarbeitern hierzulande entsprechende Technologien ein. Fast dreimal so viele wie noch vor 2 Jahren.
4: Es ist nicht nur Neugier oder fröhlicher Optimismus, der Firmen dazu bringt, KI zu nutzen, sondern viele glauben, ohne KI geht es nicht mehr. Und jedes dritte deutsche Unternehmen fürchtet, durch KI die eigene Existenz zu verlieren. Viele Firmen, die KI einsetzen, berichten allerdings von Erfolgserlebnissen. 2 Drittel sprechen von einer verbesserten Wettbewerbsposition, fast die Hälfte von schnelleren Arbeitsabläufen in der Firma. Die ersten Schritte machen die meisten Firmen mit KI im Kundenservice oder Marketing. Aus Berlin, Ronny Thorau.
2: Bundeswirtschaftsministerin Katharina Reiche hält wegen der hohen Spritpreise an ihrem Vorschlag fest, bestimmte Bevölkerungsgruppen gezielt über eine Direktzahlung zu entlasten. Ein entsprechendes Tool liege vor, sagte sie bei RTL-NTV. Reiche hatte wegen der gestiegenen Spritpreise schon im Frühjahr eine Anhebung der Pendlerpauschale und direkte Finanzhilfen für Pendler ins Spiel gebracht.
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0: In Trier-Kernscheid geht's jetzt mit 22 Grad noch freundlich und teilweise bewölkt weiter. Und schon in den nächsten Stunden setzt sich der klare Himmel immer mehr durch. Die Nacht bleibt dann ruhig und sternklar bei milden 14 bis 16 Grad. Morgen wird's richtig spätsommerlich. Viel Sonne, bis zu 26 Grad und erst zum Abend hin wieder ein paar Wolken.
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5: Die Straßen sind jetzt am Abend alle wieder frei. Habt eine gute und sichere Fahrt.
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5: Geblitzt wird gerade in der Spitzmühle, da dürft ihr 30 fahren. Außerdem auf der A64 Richtung Erang, da ist 80 erlaubt. Und wenn ihr noch einen Blitzer gesehen habt, dann gebt uns den doch gerne durch über
1: Trier 462 884 und die 0. 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
5: Einen schönen guten Abend euch. Kurz nach 7 haben wir gerade. Ich bin Leo. Ja, und der Montag, der ist schon wieder so gut wie geschafft. Es ging doch ein bisschen schneller rum, als wir dachten, oder? Wir machen jetzt in der neuen Stunde weiter mit Musik. Wir hören Tiffany Harris mit Breath und starten jetzt aber erstmal mit Don Henley und The Boys of Summer.

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0: In Trier Nord sind es gerade 24 Grad.
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0: In Trier-Kernscheid geht's jetzt mit 22 Grad noch freundlich und teilweise bewölkt weiter. Und schon in den nächsten Stunden setzt sich der klare Himmel immer mehr durch. Die Nacht bleibt dann ruhig und sternklar bei milden 14 bis 16 Grad. Morgen wird's richtig spätsommerlich. Viel Sonne, bis zu 26 Grad und erst zum Abend hin wieder ein paar Wolken.
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2: Die Straßen sind jetzt am Abend alle wieder frei. Habt eine gute und sichere Fahrt.
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2: Geblitzt wird gerade in der Spitzmühle, da dürft ihr 30 fahren. Außerdem auf der A64 Richtung Erang, da ist 80 erlaubt. Und wenn ihr noch einen Blitzer gesehen habt, dann gebt uns den doch gerne durch über
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1: 14. September 2002. Die Sugar Babes sind mit Round Round neu in den Charts. Dieser Song ist praktisch eine Mischung aus vielen verschiedenen Songs. Produzent Brian Higgins und Songwriterin Miranda Cooper sitzen mit den Sugar Babes zusammen im Studio. Das Schlagzeug-Instrumental des Songs ist fertig. Davon sind auch alle begeistert, aber Musik und Songtext werden immer noch gebraucht. Ihr habt 3 Stunden, euch was auszudenken, sagt Brian Higgins. Miranda Cooper geht also durch ihren Katalog an Songs, den sie in den letzten Jahren mal geschrieben, aber nie benutzt hat. Sie singt den Refrain von jedem einzelnen dieser Songs zum Schlagzeuginstrumental. Stunden später kommt sie dann endlich zu Round Round. Higgins hört es und weiß sofort, das ist es. Die Sugar Babes nehmen den Song auf und die Nummer ist im Kasten. Hammer-Song, tolle Stimmen und ohne die gute Arbeit von Miranda Cooper wären alle wohl nie so weit gekommen.

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1: In Oberbillig sind es gerade 23 Grad.
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3: Ich bin Tine Klimach. Russland und die Ukraine wollen nach Darstellung von US-Präsident Trump auf Angriffe auf gegnerische Energieanlagen verzichten. Das teilte Trump auf seiner Plattform Truth Social mit, ohne weitere Details zu nennen. Der ukrainische Präsident Zelensky schrieb auf X, dass ein deeskalierender Schritt mit Blick auf kritische Infrastruktur ein erster Schritt in Richtung Frieden sein könnte. Der Krieg müsse beendet werden. Aus Moskau gab es zunächst keine Reaktion darauf. Bundesinnenminister Alexander Dobrindt hat ein neues Konzept für Schutzräume in ganz Deutschland angekündigt. Es geht unter anderem um Tiefgaragen und Tunnel, deren Lage etwa auch in der Nina-Warn-App digital abrufbar sein sollen. Das sagte Dobrindt bei einer Tagung mit Vertretern der Kommunen in Berlin.
4: Der Bund hat den Pakt für den Bevölkerungsschutz ausgerufen, um deutlich zu machen, dass er bereit ist, 10 Milliarden Euro zu investieren bis 2029, um dafür zu sorgen, dass diejenigen, die im Bereich zivile Verteidigung, Bevölkerungsschutz engagiert sind, deutlich gestärkt werden.
3: Der Bau neuer Schutzbunker sei dagegen nicht geplant, so Innenminister Dobrindt. Viele Menschen in Deutschland können Strom und Gas nicht bezahlen. Im vergangenen Jahr lebten rund 3,8 Millionen Menschen in Haushalten, die bei Rechnungen von Energieversorgung im Zahlungsverzug waren. Das hat das Statistische Bundesamt mitgeteilt.
5: Den Kühlschrank auffüllen oder doch eher die Stromrechnung zahlen? Diese Frage stellen sich viele, vor allem Leute, die zur Miete wohnen, sagen die Statistiker. In diesem Jahr gibt es bei den Energiepreisen aber immerhin eine leichte Entspannung, zumindest was Strom betrifft, Erdgas oder auch Fernwärme. Heizöl dagegen ist deutlich teurer geworden als im Vorjahr und auch andere Kosten steigen, Wasser zum Beispiel oder auch die Müllabfuhr. Claudia Wächter, Nachrichtenredaktion.
3: Sachsen landet mit seinem Bildungssystem im Bundesländervergleich aus bildungsökonomischer Perspektive erneut vorn. Im diesjährigen Bildungsmotor der arbeitgebernahen Initiative Neue Soziale Marktwirtschaft bleibt der Freistaat Spitzenreiter. Dahinter folgen, wie schon im vergangenen Jahr, Bayern, Hamburg und Baden-Württemberg. Am Ende des Feldes liegen NRW und Sachsen-Anhalt, vor dem erneuten Schlusslicht Bremen. Bei der Studie werden zum Beispiel die Bildungsausgaben pro Schüler verglichen, die Klassengrößen oder die Schulabbrecherquote.
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1: In Mertesdorf ist es am Abend noch angenehm mild mit 22 Grad und ein paar Wolken am Himmel. Später wird es erst dichter, dann klart es wieder auf und die Nacht bleibt freundlich und trocken. Morgen legt das Wetter dann richtig los. Viel Sonne, kaum Wolken und bis zu 28 Grad.
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1: Trier-Pfalze gibt's gerade 23 Grad.
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3: Ich bin Tine Klimach. Russland und die Ukraine wollen offenbar gegenseitige Angriffe auf Energieanlagen stoppen. Das schreibt US-Präsident Donald Trump auf seiner Plattform Truth Social. Aus Moskau und aus Kiew gibt es dafür bislang allerdings keine Bestätigung.
4: Trump steht hier zu Hause wegen astronomischer Benzin- und Dieselpreise schwer unter Druck. Dass in erster Linie sein Iran-Krieg und die beeinträchtigte Schifffahrt durch die Straße von Hormuz daran schuld sind, versucht Trump außen vor zu lassen. Er schießt sich auf Kiew und Moskau ein. Der Beschuss der dortigen Energieanlagen sei für die Ölknappheit verantwortlich. Am Wochenende hatte Trump den ukrainischen Präsidenten Zelensky gedrängt, die Angriffe auf russische Energieanlagen zu stoppen. Aus den USA, Tina Eck.
3: Tanken wird immer teurer. Der Preis für Super E10 ist übers Wochenende auf ein neues Rekordhoch gestiegen. Im bundesweiten Tagesdurchschnitt kostete ein Liter am Sonntag 2,27 Euro, teilte der ADAC mit. Diesel verteuerte sich demnach sogar auf 2,40 Euro pro Liter.
5: Diesel ist auch nicht mehr weit von seinem Rekordhoch aus April entfernt. In den vergangenen zwei Wochen sind die Spritpreise kräftig gestiegen. E10 war Ende August noch gut 12 Cent billiger, Diesel etwa 20 Cent. Und die Aussichten sind nicht gut, denn die Ölpreise haben zum Wochenstart nach den Entwicklungen im Nahen Osten weiter zugelegt. Grund dafür sind unter anderem abgesagte Gespräche über die Straße von Hormuz und die Abschaltung einer wichtigen Ölpipeline in Saudi-Arabien nach Drohnenangriffen. David Riemer, Nachrichtenredaktion.
3: Mit einer riesigen Aschewolke sorgt der Vulkan Ätna wieder für erhebliche Behinderungen im Flugverkehr von und nach Sizilien. Der Flughafen der 300.000 Einwohnerstadt Catania wurde für Starts und Landungen vorübergehend gesperrt, zunächst bis zum Abend. Mehr als 50 Flüge fielen aus oder mussten auf andere Flughäfen umgeleitet werden. Die Aschewolke reicht etwa 4 Kilometer hoch in den Himmel. Die Britpop-Band Oasis tritt erstmals wieder in Deutschland auf. Die Gruppe um die Brüder Liam und Noel Gallagher kündigte in sozialen Medien für den nächsten Juli 2 Konzerte in der Münchner Allianz Arena an. Bis zum 17. September um 17 Uhr können sich Oasis-Fans online für den Ticketverkauf registrieren.
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1: Über Trier-Weißmark-Veien ist der Himmel gerade sternenklar. Und auch die Nacht bleibt ziemlich ruhig bei gut 20 Grad. Morgen legt das Thermometer dann kräftig zu und klettert bis auf 26,8 Grad. Dazu gibt's viel Sonne, später etwas mehr Wolken, aber trocken und sehr mild.
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6: Es gibt gerade einige Staustellen bei uns in Trier und wir schauen uns mal die wichtigsten an. Da haben wir einmal ein paar Verzögerungen an den beiden Moselufern zwischen Kaiser-Wilhelm-Brücke und der Römerbrücke. Da haben wir einmal das Martinafeld Richtung Römerbrücke, da sind es 5 Minuten und am Kranenufer Richtung Römerbrücke sind es gerade 7 Minuten mehr. Dann dauert es außerdem noch länger an der Kutzbachstraße und der Simeonstraße Richtung Porta, da sind es 6 Minuten und auch um den Verteilerring herum, da staut es sich ein bisschen, da verliert ihr gerade 3 bis 5 Minuten. Kommt gut und sicher an euer Ziel.
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1: Über Trier-Weißmark-Fayen ist der Himmel gerade sternenklar. Und auch die Nacht bleibt ziemlich ruhig bei gut 20 Grad. Morgen legt das Thermometer dann kräftig zu und klettert bis auf 26,8 Grad. Dazu gibt's viel Sonne, später etwas mehr Wolken, aber trocken und sehr mild.
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0: In Trier, Ehrenkwind gibt's gerade 21 Grad.
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2: Ich bin Diana Kramer. Autofahrer in Deutschland kämpfen mit erneut gestiegenen Spritpreisen. Erste Stimmen waren schon vor 3 Euro pro Liter. Das gibt Forderungen nach einem Spritpreisdeckel neue Nahrung.
3: Der Tankstelleninteressenverband warnt schon vor Spritpreisen um 3 Euro pro Liter, wie es sie an Autobahnen teilweise schon gäbe. Der ADAC und auch der Tankstellenverband weisen aber auch darauf hin, dass die Weltlage allein die Preissprünge an der Tankstelle im Moment nicht vollständig erkläre. Da werde auch abkassiert. In jedem Fall werden die Spritpreise gerade zum Politikum. Die wahlkämpfende Manuela Schwesig etwa, Mecklenburg-Vorpommerns Ministerpräsidentin, rät zu einem Spritpreisdeckel. Und auch Bayerns Ministerpräsident Söder fordert neue staatliche Entlastungsmaßnahmen. Ronny Tochau, Nachrichtenredaktion.
2: Europa will im Ringen um die Arktis stärker mitmischen. Bundeskanzler Friedrich Merz und Vertreter 11 weiterer Länder haben sich bei einem Gipfel in Finnland darauf verständigt, das Engagement der EU auszubauen. Merz sagt, der hohe Norden ist inzwischen der kritischste Bereich für Europas Sicherheit.
4: Die größte Bedrohung sehen die Gipfelteilnehmer in Russland. Deshalb wollen sie den Norden besser überwachen, mehr Informationen austauschen und wichtige Anlagen an Land und auf See schützen. Gleichzeitig geht's ums Geschäft. Durch das schmelzende Eis entstehen neue Schifffahrtsrouten. Außerdem lagern in der Region wichtige Rohstoffe. Und Europa will dort auch praktisch beweglicher werden. Finnland wirbt für mehr Eisbrecher. Kanzler Merz unterstützt das und sagt, die braucht nicht nur der Norden, sondern ganz Europa. Zoe Tassovali, Nachrichtenredaktion.
2: Russland und die Ukraine wollen laut US-Präsident Donald Trump auf Angriffe auf gegnerische Energieanlagen verzichten. Das teilt er auf seiner Plattform Truth Social mit. Aus Moskau und Kiew lag keine Bestätigung dafür vor. Der ukrainische Präsident Zelensky hatte zuvor aber erklärt, er wolle sich Ende dieser Woche mit Trump in New York zu dem Thema treffen. Die Abstimmung über das neue Design der neuen Eurobanknoten geht auf die Zielgerade. Noch bis einschließlich kommenden Montag können sich Europäer an einer Online-Umfrage der Europäischen Zentralbank dazu beteiligen. Die neuen Euroscheine sollen neben einem neuen Design auch zusätzliche Sicherheitsmerkmale erhalten, um Kriminellen das Herstellen von Falschgeld weiter zu erschweren.
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0: In Wasserliesch bleibt der Abend noch angenehm mild, bei gut 22 Grad und unter dichter Bewölkung. In der Nacht klart es dann zunehmend auf und die Temperaturen rutschen Stück für Stück Richtung 15 Grad. Morgen legt der Sommer nochmal nach. Viel Sonne, nur ein paar Wolken und bis zu 29 Grad.
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1: In Wasserliesch bleibt der Abend noch angenehm mild bei gut 22 Grad und unter dichter Bewölkung. In der Nacht klart es dann zunehmend auf und die Temperaturen rutschen Stück für Stück Richtung 15 Grad. Morgen legt der Sommer nochmal nach. Viel Sonne, nur ein paar Wolken und bis zu 29 Grad.
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0: In Merthart gibt es gerade 22 Grad.
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2: Ich bin Diana Kramer. Russland und die Ukraine wollen offenbar gegenseitige Angriffe auf Energieanlagen stoppen. Das schreibt US-Präsident Donald Trump auf seiner Plattform Truth Social. Aus Moskau und Kiew gibt es dafür bislang allerdings keine Bestätigung.
3: Trump steht hier zu Hause wegen astronomischer Benzin- und Dieselpreise schwer unter Druck. Dass in erster Linie sein Iran-Krieg und die beeinträchtigte Schifffahrt durch die Straße von Hormuz daran schuld sind, versucht Trump außen vor zu lassen. Er schießt sich auf Kiew und Moskau ein. Der Beschuss der dortigen Energieanlagen sei für die Ölknappheit verantwortlich. Am Wochenende hatte Trump den ukrainischen Präsidenten Zelensky gedrängt, die Angriffe auf russische Energieanlagen zu stoppen. Tina Eck, USA.
2: Die hohen Spritpreise sorgen auch hierzulande weiter für Debatten. Auch CSU-Chef Markus Söder fordert nun neue Entlastungsmaßnahmen. Die Bundesregierung müsse sich dringend zusammensetzen und darüber reden, wie man die extrem hohen Benzin- und Dieselpreise senken und erträglich machen könne, sagte Söder nach einer Klausurtagung des CSU-Vorstands in München. Auf welchem Weg und wie stark die Preise gesenkt werden sollten, sagte Söder aber nicht. Mecklenburg-Vorpommerns Ministerpräsidentin Manuela Schwesig forderte die Einführung eines Spritpreisdeckels. Bundesinnenminister Alexander Dobrindt will den Schutz der Bevölkerung im Ernstfall neu organisieren. Statt neuer Bunker sollen vor allem Tiefgaragen und Tunnel als Schutzräume dienen.
4: Egal, wo man gerade unterwegs ist, braucht man bei Katastrophenalarm vielleicht einen Schutzraum. Innenminister Dobrindt plädiert dafür eine digitale Info, die jedem zum Beispiel in der Nina-Warn-App anzeigt, welche Tunnel, welche Tiefgarage, welche Bahnstation oder ähnliches in der Nähe sind. Nicht sinnvoll findet der Innenminister den Bau neuer Bunker. Das sei ein veraltetes Konzept aus dem Kalten Krieg, das viel Geld koste, aber wenig Schutz bringe. Die Kommunen kritisieren, dass noch viele Fragen ungeklärt seien, etwa wer koordiniert bei Naturkatastrophen oder hybriden Angriffen die Evakuierungen. Onni Tochau, Berlin.
2: Die Britpop-Band Oasis tritt erstmals wieder in Deutschland auf. Die Band um die Brüder Liam und Noel Gallagher kündigte in sozialen Medien für Juli 2027 zwei Konzerte in der Münchner Allianz Arena an. Bis diesen Donnerstag um 17 Uhr können sich Oasis-Fans online für den Ticketverkauf registrieren.
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0: Über Franzenheim liegt gerade eine ruhige, klare Nacht mit 15 Grad. Auch bis zum Morgen bleibt es freundlich und trocken, ehe der Tag dann zügig aufdreht. Am Nachmittag sind bis zu 27 Grad drin, erst sonnig, später ziehen mehr Wolken rein und es wird zunehmend bedeckt.
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1: Über Franzenheim liegt gerade eine ruhige, klare Nacht mit 15 Grad. Auch bis zum Morgen bleibt es freundlich und trocken, ehe der Tag dann zügig aufdreht. Am Nachmittag sind bis zu 27 Grad drin, erst sonnig, später ziehen mehr Wolken rein und es wird zunehmend bedeckt.
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0: In Kanzem sind es gerade 17 Grad.
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2: Ich bin Diana Kramer. Die Spritpreise haben erneut ein neues Allzeithoch erreicht und auch Öl und Gas zum Heizen werden wieder teurer. Noch teurer, denn schon im vergangenen Jahr konnten viele Menschen hier in Deutschland Gas und auch Strom nicht bezahlen. Rund 3,8 Millionen Haushalte waren 2025 bei Rechnungen von Energieversorgern im Zahlungsverzug, teilte das Statistische Bundesamt mit.
3: Den Kühlschrank auffüllen oder doch eher die Stromrechnung zahlen? Diese Frage stellen sich viele, vor allem Leute, die zur Miete wohnen, sagen die Statistiker. In diesem Jahr gibt es bei den Energiepreisen aber immerhin eine leichte Entspannung, zumindest was Strom betrifft, Erdgas oder auch Fernwärme. Heizöl dagegen ist deutlich teurer geworden als im Vorjahr und auch andere Kosten steigen, Wasser zum Beispiel oder auch die Müllabfuhr. Claudia Wächter, Nachrichtenredaktion.
2: Russland und die Ukraine wollen nach Darstellung von US-Präsident Donald Trump auf Angriffe auf gegnerische Energieanlagen verzichten. Das teilte Trump auf seiner Plattform Truth Social mit, ohne weitere Details zu nennen. Weder Kiew noch Moskau haben bisher offiziell reagiert. Die Ukraine flog in den vergangenen Monaten schwere Angriffe gegen die russische Erdölindustrie und sorgte damit zeitweise für Engpässe auf dem Treibstoffmarkt in Russland. Moskau antwortete mit gezielten Angriffen auf Anlagen in der Ukraine und nahm auch Tankstellen ins Visier. Zum Auftakt des europäischen Arktis-Gipfels hat Bundeskanzler Friedrich Merz die NATO-Verbündeten zum Zusammenhalt gegen wachsende Bedrohungen aufgerufen. Hier im hohen Norden Europas könne man sehen, wie gefährdet der Frieden in Europa ist, sagte Merz in Finnland.
4: Wir sind Teil des Nordens. Wir sind Anrainer am Atlantik. Wir sind Anrainer der Ostsee. Und damit sind wir Teil dieses strategisch gefährdeten Teils Europas. Ich nehme es ausgesprochen ernst, was wir hier zurzeit erleben.
2: Bundeskanzler Friedrich Merz. In Hannover dreht sich in den kommenden Tagen alles um Lastwagen, Transporter und Lösungen für Logistiker. Am Vormittag öffnet die Nutzfahrzeugmesse IAA Transportation. Im Mittelpunkt der Messe stehen alternative Antriebe wie elektrische und wasserstoffbetriebene Lastwagen, daneben auch digitale Technologien und autonomes Fahren.
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5: Rund um Rivenich startet die Nacht klar und mild mit 17 Grad. Und auch in den frühen Morgenstunden bleibt der Himmel wolkenlos. Morgen wird's dann richtig warm. Schon am Vormittag klettert das Thermometer flott nach oben. Am Nachmittag sind bis zu 28 Grad drin. Dazu bleibt es meist freundlich. Nur zwischendurch ziehen ein paar Wolken durchs Bild.
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1: Rund um Rivenich startet die Nacht klar und mild mit 17 Grad. Und auch in den frühen Morgenstunden bleibt der Himmel wolkenlos. Morgen wird's dann richtig warm. Schon am Vormittag klettert das Thermometer flott nach oben. Am Nachmittag sind bis zu 28 Grad drin. Dazu bleibt es meist freundlich. Nur zwischendurch ziehen ein paar Wolken durchs Bild.
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